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1: Ich bin Katrin Müller. Bundeskanzler Friedrich Merz will trotz der schweren CDU-Niederlage in Sachsen-Anhalt an seinem Amt und am Reformkurs der Bundesregierung festhalten. Aufgeben sei für ihn keine Option, so Merz. Zugleich räumte er eigene Defizite ein und kündigte Gespräche mit der SPD über Rente, Haushalt und Steuerreform an. Neuer CDU-Landesvorsitzender in Sachsen-Anhalt will der Bundestagsabgeordnete Sepp Müller werden. Ministerpräsident Sven Schulze will dagegen nicht erneut für den Parteivorsitz kandidieren. Das Landgericht Mannheim hat ein Strafverfahren gegen Sänger Xavier Naidoo eröffnet. Es hat die Anklage der Staatsanwaltschaft von vor 3 Jahren zugelassen. Sie wirft Naidoo unter anderem Volksverhetzung vor.
2: Der Anklage zufolge soll der Sänger einen Mitarbeiter der Amadeo-Antonio-Stiftung beleidigt haben. Die Stiftung kämpft gegen Rassismus und Antisemitismus. Naidoo soll in dem Zusammenhang auch Texte veröffentlicht haben mit antisemitischem Inhalt. Darauf wurde er mehrfach angezeigt. Die Anwälte Naidoos sagen, ihr Mandant lehne antisemitisches, rassistisches und fremdenfeindliches Gedankengut entschieden ab. Weitere Anklagepunkte gegen ihn wurden fallen gelassen. Thomas Bremser, Redaktion.
1: Finanzminister Lars Klingbeil bringt heute den Entwurf des Bundeshaushalts für das kommende Jahr in den Bundestag ein. Der SPD-Politiker plant mit Ausgaben von über 550 Milliarden Euro, etwas mehr als in diesem Jahr. Insgesamt soll die Neuverschuldung 2027 bei gut 200 Milliarden Euro liegen. Klingbeils Rede läutet die Haushaltswoche im Bundestag ein. Zum Sport. Mit dem Start der Ligaphase beginnt heute die neue Champions-League-Saison. Aus der Bundesliga sind der FC Bayern München, Borussia Dortmund, RB Leipzig und der VfB Stuttgart dabei. Bis Ende Januar sind 8 Spieltage angesetzt. Als erster Bundesliga-Verein startet heute Abend Dortmund.
3: Es könnte ein ganz dankbares Auftaktspiel sein für den BVB. Die Dortmunder empfangen zu Hause den spanischen Vertreter FC Villarreal. Diese Partie gab es bereits in der vergangenen Saison in der Champions League Ligaphase und da gewann der BVB klar und deutlich mit 4:0. Gegen einen ähnlichen Spielverlauf hätten die Schwarz-Gelben heute sicher nichts einzuwenden. Moritz Einzel, Sportredaktion.
1: Anstoß ist am Abend um 21 Uhr.
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4: In Frankfurt ist es um diese Uhrzeit noch angenehm mild und überwiegend klar bei 19 Grad. Im Laufe des Tages geht's erst mit ein paar Wolken los, dann wird's immer freundlicher und richtig warm. Am Nachmittag sind bis zu 30 Grad drin und auch am Abend bleibt es lange trocken und freundlich. In der Nacht zum Mittwoch ziehen dann dichtere Wolken auf, später kann etwas leichter Regen dazukommen.
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5: Jetzt das Aktuellste aus der Radio Frankfurt Verkehrszentrale. Auf der A3 Würzburg Richtung Frankfurt steht im Bereich Offenbacher Kreuz ein defektes Fahrzeug. Fahrt da bitte besonders vorsichtig vorbei.
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1: In Frankfurt ist es um diese Uhrzeit noch angenehm mild und überwiegend klar bei 19 Grad. Im Laufe des Tages geht's erst mit ein paar Wolken los, dann wird's immer freundlicher und richtig warm. Am Nachmittag sind bis zu 30 Grad drin und auch am Abend bleibt es lange trocken und freundlich. In der Nacht zum Mittwoch ziehen dann dichtere Wolken auf, später kann etwas leichter Regen dazukommen.
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2: Jetzt das Aktuellste aus der Radio Frankfurt Verkehrszentrale. Auf der A3 Würzburg Richtung Frankfurt steht im Bereich Offenbacher Kreuz ein defektes Fahrzeug. Fahrt da bitte besonders vorsichtig vorbei.
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1: Jungfrau. Eine bevorstehende Entscheidung erfordert Ihre Intuition. Vertrauen Sie auf Ihre Instinkte und treffen Sie eine Entscheidung, die Ihrer wahren Natur entspricht.
2: Waage.
1: Planen Sie Phasen der Stille, um Gedanken und Gefühle zu klären.
2: Skorpion.
1: Befreien Sie sich von Ihren negativen Gedanken. Konzentrieren Sie sich heute darauf, positive Energie auszustrahlen.
2: Schütze.
1: Achten Sie heute auf eine ausgewogene Ernährung und genügend Schlaf. Diese Zeit für sich haben Sie sich verdient.
2: Steinbock.
1: Heute sollten Sie sich auf Ihre Stärken konzentrieren und sie nutzen. Wenn Sie an sich glauben, können Sie heute regelrecht über sich hinauswachsen.
2: Wassermann.
1: Erforschen Sie Ihre Familienhistorie, um Ihre Wurzeln zu verstehen und Verbindungen zu Ihren Vorfahren herzustellen.
2: Fische.
1: Befreien Sie sich von Ihren negativen Gedanken. Konzentrieren Sie sich heute darauf, positive Energie auszustrahlen.
2: Widder.
1: Befreien Sie sich von negativen Gedanken und Verpflichtungen, die Sie momentan zurückhalten. Suchen Sie nach Wegen, um mehr Freiheit im Leben zu genießen.
2: Stier.
1: Die Finanzen sind heute Ihr Sorgenkind. Denken Sie lieber zweimal nach, bevor Sie eine Entscheidung treffen, die Sie später bereuen.
2: Zwillinge.
1: Es ist wichtig, dass Sie heute Ihre Freunde ermutigen und unterstützen. Jemand, der nicht fragen will, braucht Sie.
2: Krebs.
1: Die Sterne deuten darauf hin, dass es Zeit ist, alte Glaubenssätze loszulassen und neue Perspektiven zu umarmen.
2: Löwe.
1: Fragen Sie sich, welche Erfolge in naher Zukunft liegen und schenken Sie diesen besonders viel Energie.
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0: Wir schauen ins Nord und West. Bei euch am Oeder Weg haben wir die aktuelle Frankfurt-Temperatur mit 18,4 Grad gemessen.
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2: Ich bin Tanja Wagner. Im Bundestag wird ab heute über die Haushaltspläne der Bundesregierung für 2027 beraten. Insgesamt sind Ausgaben von gut 550 Milliarden Euro geplant. Bis Freitag werden die Etats aller Ressorts debattiert. Die Regierung wird sich Kritik anhören müssen.
3: Umstrittene Reformpläne, ob zu Steuern oder Rente, die an die AfD verlorene Landtagswahl in Sachsen-Anhalt und alles in allem im kommenden Jahr geplante neue Schulden von 200 Milliarden Euro. Alles Ansatzpunkte für die Opposition, die Arbeit der Regierung für gescheitert zu erklären. Die Haushaltswoche wird aber auch wieder mal eine Bewährungsprobe für die Koalition aus Union und SPD. Schaukelt sich interner Streit weiter hoch oder werden teilweise mühsam gefundene Kompromisse gemeinsam verteidigt? Jan-Henna Reitze, Berlin.
2: Die AfD in Sachsen-Anhalt will die anderen Parteien zu Gesprächen über eine Zusammenarbeit einladen. Das sagte AfD-Parteichef Schrupalla im ZDF. Zumindest BSW-Gründerin Wagenknecht zeigte sich im Heute-Journal offen. Katrin Müller.
4: Das BSW mache mit jedem gemeinsame Politik, der bereit sei, Veränderungen durchzusetzen, die sich die Menschen wünschen, so Wagenknecht. Gleichzeitig kündigte sie Widerstand gegen Positionen im AfD-Programm an, die das BSW nicht teilt. Die CDU in Sachsen-Anhalt will sich nach dem Wahldebakel neu aufstellen. Ministerpräsident und noch Landeschef Sven Schulze will bei der Neuwahl des Landesvorstands im Herbst nicht kandidieren. In den Startlöchern steht Unionsfraktionsvize Sepp Müller. Er will Schulze als CDU-Landeschef ablösen. Katrin Müller, Nachrichtenredaktion.
2: Schülerinnen und Schüler haben bei der jüngsten Auflage des internationalen Bildungsvergleichs PISA schlechter abgeschnitten als bei der vorherigen Erhebung im Jahr 2022. Deutschlands 15-Jährige könnten immer schlechter lesen und rechnen. Auch in Naturwissenschaften gehe es abwärts, schreibt die Bild unter Berufung auf die Auswertungen, die ihr bereits vorliegen. Offiziell wird die neue PISA-Studie heute vorgestellt. Mit einem Heimspiel gegen den FC Villarreal startet Borussia Dortmund in die neue Saison in der Champions League. Die Westfalen, die die Bundesligaspielzeit mit 2 Siegen begonnen haben, sind gegen die Spanier favorisiert. Ein Sieg heute Abend wäre ein erster Schritt in eine erfolgreiche Saison in der Königsklasse.
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0: Frankfurt startet mit 18 Grad und überwiegend klarem Himmel in den Tag. Im Laufe des Tages schieben sich erst ein paar Wolken dazwischen, dann wird's richtig warm mit bis zu 30 Grad. Am Mittwoch geht's deutlich runter auf maximal 22 Grad. Dazu bleibt es länger dicht bewölkt und später kann's sogar leicht regnen.
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5: Derzeit keine Meldungen. Weiterhin eine gute Fahrt. Ist euch sonst noch etwas aufgefallen an Staus oder Blitzer? Dann schickt uns eine WhatsApp an die 069 669 669 669. Gute Fahrt!
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7: Kann wieder losgehen. Guten Morgen am Dienstag und ich hoffe, es steht schon alles bereit. Zucker, Milch, Süßstoff, was auch immer ihr braucht, um es ganz sachte jetzt in den Kaffee reinzurühren. Wir starten in eine neue Stunde mit einem fantastischen 80er von Laura Branigan. Hier gibt's Gloria.
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0: Ich wünsche euch einen schönen Dienstagmorgen. Guten Morgen um gleich 17:45.
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2: Unsere Zahl des Tages ist heute die 341.248. Denn zu Jahresbeginn zählten die Frankfurter Sportvereine genau 341.248 Mitglieder, meldet der Sportkreis Frankfurt, und die Zahl wächst weiter. Ein Beweis für die überragende Bedeutung des Breitensports in unserer Stadt. 341.248 Frankfurterinnen und Frankfurter sind in Sportvereinen organisiert. Das ist unsere Zahl des Tages.
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Morgen um kurz vor 6:30. Den passenden Song zum nächsten Thema habe ich extra in der Musikredaktion bei unserem Musikchef Steve bestellt. Another Cup of Coffee von Mike and the Mechanics, denn es geht gleich um Kaffee. Der schmeckt nicht nur, der tut auch unserem Körper richtig gut. Da gibt's neue Auswertungen von Herz- und Diabetesexperten. Gleich mehr um 6:40 Uhr in unseren Good News.

0: Wir schauen ins Nord und West. Bei euch am Oeder Weg haben wir die aktuelle Frankfurt-Temperatur mit 18,4 Grad gemessen.
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0: Frankfurt startet mit 18 Grad und überwiegend klarem Himmel in den Tag. Im Laufe des Tages schieben sich erst ein paar Wolken dazwischen, dann wird's richtig warm mit bis zu 30 Grad. Am Mittwoch geht's deutlich runter auf maximal 22 Grad. Dazu bleibt es länger dicht bewölkt und später kann's sogar leicht regnen.
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2: Derzeit keine Meldungen. Weiterhin eine gute Fahrt. Ist euch sonst noch etwas aufgefallen an Staus oder Blitzer? Dann schickt uns eine WhatsApp an die 069 669 669 669. Gute Fahrt!
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4: Blitzer, die haben wir, und zwar einmal auf der A5 Höhe Niederursel. In beide Fahrtrichtungen wird in der 80er-Zone geknipst. Auf der Rothschildallee haben wir immer noch den Blitzer stehen. Und zwar, wenn ihr unterwegs seid, in Fahrtrichtung Höhenstraße, dort in der 50er-Zone. Und auf der Königsteiner Straße in der 30er-Zone wird ebenfalls geblitzt. Fuß vom Gas, und wenn ihr noch was entdeckt, bitte melden an die 069 669 669 669. Gute Fahrt.
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5: Ja, der Kollege macht Urlaub und wir machen es uns gemütlich heute Morgen. Ich freue mich, dass ihr mit dabei seid. Und falls die Kinder doch schon wieder viel zu energiegeladen sind, kriegen wir euch mit den größten Stars und ihren besten Hits schon auch noch auf das richtige Power-Level.
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0: Das sind die besten Hits aller Zeiten bei uns. Ihr startet in den Dienstag mit Olivia Dean. Und als nächstes gibt's einen 80er Kracher von Nena. Aber jetzt erstmal ausschließlich gute Nachrichten.
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0: Heute geht's um Kaffee. Das schwarze Gold, das fließt ja jeden Morgen in Strömen. Also hier bei uns in der Küche, da läuft die Maschine tagtäglich heiß. Und wenn das bei euch ähnlich aussieht, dann habe ich gute Nachrichten. Kaffee schmeckt nicht nur, sondern tut dem Körper auch gut. Neue Auswertungen von Herz- und Diabetesexperten zeigen, wer regelmäßig und in Maßen Kaffee trinkt, tut seinem Herz-Kreislauf-System was Gutes und senkt sogar statistisch gesehen das Risiko für Typ-2-Diabetes. Als optimale Menge gelten tatsächlich rund 3 bis 5 Tassen am Tag. Das entspricht etwa 400 Milligramm Koffein. Das Spannende daran, selbst entkoffeinierter Kaffee schützt, denn er steckt voller wertvoller Antioxidantien. Und auch wegen Berichten über Pestizide müssen wir uns laut den Experten keine Sorgen machen. Kaffee aus dem Supermarkt ist sicher und unbedenklich. Also können wir uns ganz ohne schlechtes Gewissen direkt die nächste Tasse gönnen und das Aroma genießen.
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0: Hallo nach Riederwald. Bei euch an der Pestalozzi-Schule haben wir die aktuelle Frankfurt-Temperatur mit 17,5 Grad gemessen.
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3: Ich bin Tanja Wagner. Der Wahlsieg der AfD beschäftigt nicht nur die Menschen in Sachsen-Anhalt. In ganz Deutschland sind Menschen gegen die Partei auf die Straße gegangen, darunter Tausende in Berlin.
4: Zu der Demo am Brandenburger Tor hatten die Organisation Campact und die Klimaschutzbewegung Fridays for Future aufgerufen. Von ihnen hieß es, Verfassungsfeinde dürften nicht regieren und das BSW nicht deren Steigbügelhalter werden. Unter den Teilnehmern waren auch die Spitzenkandidaten von Grünen und Linken für die Berlin-Wahl in knapp 2 Wochen. Auch in Mecklenburg-Vorpommern, wo am 20. September ebenfalls ein neuer Landtag gewählt wird, gab es Proteste. Auch dort liegt die AfD in Umfragen vorn. Diana Kramer, Redaktion.
3: Finanzminister Klingbeil bringt heute den Entwurf des Bundeshaushalts für das kommende Jahr in den Bundestag ein. Der SPD-Politiker plant mit Ausgaben von 555 Milliarden Euro, etwas mehr als in diesem Jahr. Allein in den Kernhaushalt sollen dafür Schulden von 118,7 Milliarden Euro gemacht werden. Dazu kommen neue Kredite aus den Sondervermögen für Infrastruktur und Klimaneutralität sowie für die Bundeswehr. In der neuen Bildungsstudie PISA schneiden Schülerinnen und Schüler in Deutschland so schlecht ab wie nie zuvor. Das berichtet die Bild unter Berufung auf die Studie, die ihr schon vorliegt. Offiziell vorgestellt wird sie am Vormittag.
5: Im Lesen und Rechnen geht es besonders bergab bei den deutschen Jugendlichen. Laut Bild fehlt jedem Dritten hier das Grundverständnis. In den Naturwissenschaften fehle es bei jedem Vierten. Deutschland landet demnach nur im internationalen Mittelfeld. Es ist nicht der erste PISA-Schock. Schon bei der Premiere im Jahr 2000 schnitt das deutsche Schulsystem überraschend schlecht ab. Es folgten einige Reformen und die Ergebnisse wurden zunächst besser. Die Studie vergleicht alle 3 Jahre die Bildung von 15-Jährigen in rund 90 Ländern. Dann. Thomas Bremser, Redaktion.
3: Der Sommer 2026 hat in Sachen Hitze Rekorde gebrochen. Mehrfach kletterten die Temperaturen laut DWD deutlich über die 40-Grad-Marke mit tödlichen Folgen. Dem RKI zufolge starben hitzebedingt zwischen Anfang April bis Mitte August insgesamt 16.300 Menschen. Allein 9.600 davon in der besonders heißen Woche vom 22. bis 28. Juni.
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0: Frankfurt startet mit 18 Grad und ein paar Wolken in den frühen Morgen. Im Tagesverlauf geht's dann zügig bergauf. Am Nachmittag liegen wir bei fast 30 Grad, dazu oft freundlich bis sonnig. Erst Richtung Abend mischen sich wieder mehr Wolken rein, bevor in der Nacht zurzeit leichter Regen auftauchen kann. Morgen bleibt es deutlich kühler und meist grau mit kaum mehr als 22 Grad.
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6: Jetzt das Aktuellste aus der Radio Frankfurt Verkehrszentrale. Auf der A3 Würzburg Richtung Frankfurt zwischen der Anschlussstelle Seligenstadt und der Anschlussstelle Obertshausen stockt es. Auch auf der B8 Hanauer Landstraße zwischen Gewerbehof Hafen und Ernst-Heinkel-Straße in Frankfurt nur dichter Verkehr mit stockenden Abschnitten.
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7: Blitzer auf der A5, Höhe Niederursel, in beide Richtungen in der 80er-Zone wird geblitzt. Wir haben einen Blitzer stehen und zwar auf der Obermainanlage in der 30er-Zone und Rothschildallee, Fahrtrichtung Höhenstraße in der 50er-Zone wird ebenfalls geknipst. Und wenn ihr noch was entdeckt, dann meldet uns an die 069 669 669 669. Gute Fahrt.
2: Guten Morgen Frankfurt mit... Moment mal, hat jemand Marc Neugebauer gesehen?
8: Kalimera, meine Freunde. Ich mach grad ein bisschen Urlaub, also erholt euch mal gut von mir und ich bin dann ab dem 14. September zurück.
2: Ach so, gut, dass wir noch einen anderen Marc haben. Hier ist Marc Moosbrugger.
9: Schönen guten Morgen heute am Dienstag und nach dem Frühstück ist vor der Frühstückspause bei euch im Geschäft. Vergesst mir auf keinen Fall euer Pausenbrot und startet jetzt rein mit mir in die neue Stunde und mit handgemachtem Gitarrensound geht's noch easier. Hier sind Mr. Big und Wild World.
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Das ist der Dienstagmorgen. Das ist Radio Frankfurt. Ich freue mich, dass ihr mit dabei seid. Es ist gleich 7:15. Ein König, den hatten wir in Deutschland ja noch nie, ne? Bis 1986 zumindest. Da hat Rio Reiser dann den Rocksong König von Deutschland aufgenommen für sein Solo-Debütalbum Rio I. Und nach der Veröffentlichung ist eben Rio Reiser selbst nach diesem Lied als König von Deutschland bezeichnet worden. Absoluter Kult auf jeden Fall für den Start in euren Dienstag mit einem der besten Hits aller Zeiten jetzt. Hier bei Radio Frankfurt. Und dabei heißt es jetzt raus aus dem Pyjama, auch wenn der so bequem ist, dass ihr damit am liebsten zur Arbeit wollt. We'll be right back.

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0: Hallo nach Riederwald. Bei euch an der Pestalozzi-Schule haben wir die aktuelle Frankfurt-Temperatur mit 17,5 Grad gemessen.
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0: Frankfurt startet mit 18 Grad und ein paar Wolken in den frühen Morgen. Im Tagesverlauf geht's dann zügig bergauf. Am Nachmittag liegen wir bei fast 30 Grad, dazu oft freundlich bis sonnig. Erst Richtung Abend mischen sich wieder mehr Wolken rein, bevor in der Nacht zurzeit leichter Regen auftauchen kann. Morgen bleibt es deutlich kühler und meist grau mit kaum mehr als 22 Grad.
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2: Jetzt das Aktuellste aus der Radio Frankfurt Verkehrszentrale. Auf der A3 Würzburg Richtung Frankfurt zwischen der Anschlussstelle Seligenstadt und der Anschlussstelle Obertshausen stockt es. Auch auf der B8 Hanauer Landstraße zwischen Gewerbehof Hafen und Ernst-Heinkel-Straße in Frankfurt nur dichter Verkehr mit stockenden Abschnitten.
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4: Blitzer, die haben wir, und zwar einmal auf der A5 Höhe Niederursel. In beide Fahrtrichtungen wird in der 80er-Zone geknipst. Auf der Rothschildallee haben wir immer noch den Blitzer stehen. Und zwar, wenn ihr unterwegs seid, in Fahrtrichtung Höhenstraße, dort in der 50er-Zone. Und auf der Königsteiner Straße in der 30er-Zone wird ebenfalls geblitzt. Fuß vom Gas, und wenn ihr noch was entdeckt, bitte melden an die 069 669 669 669. Gute Fahrt.
1: 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Auch heute wieder mit dem anderen Marc. Denn Marc Neugebauer macht Urlaub. Hier ist Marc Moosbrugger.
5: Einen schönen Dienstagmorgen wünsche ich euch. Und wenn ihr gerade euer Outfit entfusselt, weil ihr vor Schreck festgestellt habt, dass das Haustier da schon wieder ein bisschen Fell hinterlassen hat, dann schicke ich euch als Trost die größten Stars mit ihren besten Hits.
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0: ersten Morgen mega aufs Frühstück gefreut hat. Es war dann allerdings so, dass es da einfach aufgetautes Brot aus der Tiefkühltruhe gab, das halt noch so ein bisschen aufgebrezelt wurde, irgendwie warm gebacken. Und das, obwohl zwei Straßen weiter eine Bäckerei ist. Also da hätte man frische Brötchen und Croissants und so weiter ohne weiteres holen können. Natürlich konnte man das aufgetaute Brot gut essen, aber trotzdem hat sich halt meine Bekannte die Frage gestellt, ist es okay, wenn man irgendwo zu Gast ist oder auch selbst Gäste hat, zum Frühstück aufgetautes Brot statt frischer Brötchen zu servieren und da ein bisschen was Besonderes zu bieten. Was meint ihr?
1: Hallo Marc, hier ist die Elfi. Ich finde das vollkommen okay, wenn man Gäste hat und dann einfach die Brötchen von vor ein paar Tagen wieder aufbackt. Keiner von uns will die Brötchen doch verschwenden. Und wenn man vor zwei Tagen Brötchen eingekauft hat, kann man die einfach in Plastik einwickeln, wenn man die nicht alle geschafft hat. Und dann unter den Wasserhahn ein wenig, bisschen Wasser drauf, dann in den Ofen aufbacken und dann sind die wie, als hätte man sie gerade eben frisch gekauft. Also ich finde das komplett okay.
0: Vielen Dank für deine Meinung zu diesem Thema und ich bin auch sehr gespannt, was ihr sagt. Ist es okay, wenn man irgendwo zu Gast ist oder auch selbst Gäste hat, zum Frühstück aufgetautes Brot statt frischer Brötchen zu servieren? Lasst uns doch gerne wissen, wie ihr dazu steht.
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0: Hallo nach Bornheim. Bei euch an der Berger Straße haben wir die aktuelle Frankfurt-Temperatur mit 17,5 Grad gemessen.
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3: Ich bin Tanja Wagner. Im Bundestag wird ab heute über die Haushaltspläne der Bundesregierung für 2027 beraten. Insgesamt sind Ausgaben von gut 550 Milliarden Euro geplant. Bis Freitag werden die Etats aller Ressorts debattiert. Die Regierung wird sich Kritik anhören müssen.
4: Umstrittene Reformpläne, ob zu Steuern oder Rente, die an die AfD verlorene Landtagswahl in Sachsen-Anhalt und alles in allem im kommenden Jahr geplante neue Schulden von 200 Milliarden Euro. Alles Ansatzpunkte für die Opposition, die Arbeit der Regierung für gescheitert zu erklären. Die Haushaltswoche wird aber auch wieder mal eine Bewährungsprobe für die Koalition aus Union und SPD. Schaukelt sich interner Streit weiter hoch oder werden teilweise mühsam gefundene Kompromisse gemeinsam verteidigt? Jan-Henner Reitze, Berlin.
3: Die AfD in Sachsen-Anhalt will die anderen Parteien zu Gesprächen über eine Zusammenarbeit einladen. Das sagte AfD-Parteichef Chrupalla im ZDF. Zumindest BSW-Gründerin Wagenknecht zeigte sich im Heute-Journal offen dafür.
5: Das BSW mache mit jedem gemeinsame Politik, der bereit sei, Veränderungen durchzusetzen, die sich die Menschen wünschen, so Wagenknecht. Gleichzeitig kündigte sie Widerstand gegen Positionen im AfD-Programm an, die das BSW nicht teilt. Die CDU in Sachsen-Anhalt will sich nach dem Wahldebakel neu aufstellen. Ministerpräsident und noch Landeschef Sven Schulze will bei der Neuwahl des Landesvorstands im Herbst nicht kandidieren. In den Startlöchern steht Unionsfraktionsvize Sepp Müller. Er will Schulze als CDU-Landeschef ablösen. Katrin Müller, Nachrichtenredaktion.
3: Schülerinnen und Schüler haben bei der jüngsten Auflage des internationalen Bildungsvergleichs PISA schlechter abgeschnitten als bei der vorherigen Erhebung im Jahr 2022. Deutschlands 15-Jährige könnten immer schlechter lesen und rechnen. Auch in Naturwissenschaften gehe es abwärts, schreibt die Bild unter Berufung auf die Auswertungen, die ihr bereits vorliegen. Offiziell wird die neue PISA-Studie heute vorgestellt. Mit einem Heimspiel gegen den FC Villarreal startet Borussia Dortmund in die neue Saison in der Champions League. Die Westfalen, die die Bundesligaspielzeit mit 2 Siegen begonnen haben, sind gegen die Spanier favorisiert. Ein Sieg heute Abend wäre ein erster Schritt in eine erfolgreiche Saison in der Königsklasse.
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0: Frankfurt startet mit 18 Grad und überwiegend klarem Himmel in den Morgen. Und später wird's richtig spätsommerlich. Heute klettern die Werte auf fast 30 Grad. Am Nachmittag mischen sich zwar ein paar Wolken rein, richtig dominant bleibt aber die Sonne. In der Nacht zieht's dann zu, es gibt etwas Regen und morgen wird's mit rund 22 Grad deutlich kühler.
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6: Jetzt das Aktuellste aus der Radio Frankfurt Verkehrszentrale. Auf der A3 Würzburg Richtung Frankfurt zwischen Seligenstadt und Offenbach stockt es kräftig, plant gut 12 Minuten mehr ein. Auch auf der A661 Bad Homburg Richtung Darmstadt zwischen dem Bad Homburger Kreuz und Eckenheim geht fast nichts. Ihr braucht etwa 11 Minuten länger. Auf der A3 Frankfurt Richtung Würzburg zwischen Frankfurt Süd und dem Offenbacher Kreuz habt ihr stockenden Verkehr. Und auf der A661 Bad Homburg Richtung Darmstadt zwischen dem Preungesheimer Dreieck und der Friedberger Landstraße läuft es ebenfalls nur zäh.
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7: Blitzer auf der A5, Höhe Niederursel, in beide Richtungen in der 80er-Zone wird geblitzt. Wir haben einen Blitzer stehen und zwar auf der Obermainanlage in der 30er-Zone und Rothschildallee, Fahrtrichtung Höhenstraße in der 50er-Zone wird ebenfalls geknipst. Und wenn ihr noch was entdeckt, dann meldet uns an die 069 669 669 669. Gute Fahrt.
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8: Guten Morgen von mir am Dienstag. Und falls ihr gerade so ein bisschen durch den Wind seid, weil gleich ein wichtiger Kunde vorbeikommt, dann sorgen wir dafür, dass ihr an das Meeting ganz entspannt und cool rangehen könnt mit den richtigen Vibes in der Musik von Modern Talking jetzt. 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

Hier ist euer Start in den Dienstag. Hier ist Radio Frankfurt. Gleich haben wir es 7:45. Es gibt jetzt hier eine Sängerin, die uns beweisen wird, dass es absolut unnötig ist, bei Balladen lauthals zu schreien, als würde etwas in Flammen stehen. Freut euch auf Lutricia McNeil mit 365 Days. Einfach eine bezaubernde Powernummer aus dem Jahr 1999, die so ein wenig an ihren ersten großen Erfolg Stranded erinnert. Die erste Single-Auskopplung ihres zweiten Albums, auf dem sie ebenfalls mit ihrem kraftvollen, zurückhaltenden und gefühlvollen Gesang besticht. Lutricia McNeil bei uns, 365 Days. Und bei dem Song werde selbst ich so ein bisschen melancholisch, denn jetzt sind wir schon in meiner dritten Vertretungswoche am Morgen angekommen. Wir haben nur noch ein paar Tage, an denen wir zusammen in den Tag starten, aber wir feiern jeden Einzelnen mit den besten Hits aller Zeiten bei Radio Frankfurt.

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Schönen guten Morgen am Dienstag. Es geht auf 8:30 zu und bei euch fließt heute Morgen hoffentlich auch schon jede Menge vom schwarzen Gold. Gleich geht's hier um Kaffee. Der schmeckt nicht nur, der tut auch unserem Körper richtig gut. Da gibt's neue Auswertungen von Herz- und Diabetesexperten. Mehr gleich um 8:40 Uhr in den Good News.

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1: Hallo nach Bornheim. Bei euch an der Berger Straße haben wir die aktuelle Frankfurt-Temperatur mit 17,5 Grad gemessen.
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1: Frankfurt startet mit 18 Grad und überwiegend klarem Himmel in den Morgen. Und später wird's richtig spätsommerlich. Heute klettern die Werte auf fast 30 Grad. Am Nachmittag mischen sich zwar ein paar Wolken rein, richtig dominant bleibt aber die Sonne. In der Nacht zieht's dann zu, es gibt etwas Regen und morgen wird's mit rund 22 Grad deutlich kühler.
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3: Jetzt das Aktuellste aus der Radio Frankfurt Verkehrszentrale. Auf der A3 Würzburg Richtung Frankfurt zwischen Seligenstadt und Offenbach stockt es kräftig, plant gut 12 Minuten mehr ein. Auch auf der A661 Bad Homburg Richtung Darmstadt zwischen dem Bad Homburger Kreuz und Eckenheim geht fast nichts. Ihr braucht etwa 11 Minuten länger. Auf der A3 Frankfurt Richtung Würzburg zwischen Frankfurt Süd und dem Offenbacher Kreuz habt ihr stockenden Verkehr. Und auf der A661 Bad Homburg Richtung Darmstadt zwischen dem Preungesheimer Dreieck und der Friedberger Landstraße läuft es ebenfalls nur zäh.
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5: Blitzer, die haben wir, und zwar einmal auf der A5 Höhe Niederursel in beide Fahrtrichtungen mit einer 80er-Zone geknipst. Auf der Rothschildallee haben wir immer noch den Blitzer stehen, und zwar wenn ihr unterwegs seid in Fahrtrichtung Höhenstraße, dort in der 50er-Zone, und auf der Königsteiner Straße in der 30er-Zone wird ebenfalls geblitzt. Fuß vom Gas, und wenn ihr noch was entdeckt, bitte melden an die 069 669 669 669. Gute Fahrt.
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6: Ja, der Kollege macht Urlaub und wir machen es uns gemütlich heute Morgen. Ich freue mich, dass ihr mit dabei seid. Und falls die Kinder doch schon wieder viel zu energiegeladen sind, kriegen wir euch mit den größten Stars und ihren besten Hits schon auch noch auf das richtige Powerlevel.
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0: Mit Gute Laune Pop von Miles Smith geht's in euren Dienstag. Guten Morgen, das sind die besten Hits aller Zeiten. Gleich ein 80er Banger von Nena, nur geträumt. Aber erstmal wollen wir hier gemeinsam nur gute Nachrichten hören.
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0: Heute geht's um Kaffee. Das schwarze Gold, das fließt ja jeden Morgen in Strömen. Also hier bei uns in der Küche, da läuft die Maschine tagtäglich heiß. Und wenn das bei euch ähnlich aussieht, dann habe ich gute Nachrichten. Kaffee schmeckt nicht nur, sondern tut dem Körper auch gut. Neue Auswertungen von Herz- und Diabetes-Experten zeigen, wer regelmäßig und in Maßen Kaffee trinkt, tut seinem Herz-Kreislauf-System was Gutes und senkt sogar statistisch gesehen das Risiko für Typ-2-Diabetes. Als optimale Menge gelten tatsächlich rund 3 bis 5 Tassen am Tag. Das entspricht etwa 400 Milligramm Koffein. Das Spannende daran, selbst entkoffeinierter Kaffee schützt, denn er steckt voller wertvoller Antioxidantien. Und auch wegen Berichten über Pestizide müssen wir uns laut den Experten keine Sorgen machen. Kaffee aus dem Supermarkt ist sicher und unbedenklich. Also können wir uns ganz ohne schlechtes Gewissen direkt die nächste Tasse gönnen und das Aroma genießen.
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0: Hallo nach Berkersheim. Bei euch an der Berkersheimer Kirche haben wir die aktuelle Frankfurt-Temperatur mit 18,6 Grad gemessen.
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3: Ich bin Tanja Wagner. Im Bundestag wird ab heute über die Haushaltspläne der Bundesregierung für 2027 beraten. Insgesamt sind Ausgaben von gut 550 Milliarden Euro geplant. Bis Freitag werden die Etats aller Ressorts debattiert. Die Regierung wird sich Kritik anhören müssen.
4: Umstrittene Reformpläne, ob zu Steuern oder Rente, die an die AfD verlorene Landtagswahl in Sachsen-Anhalt und alles in allem im kommenden Jahr geplante neue Schulden von 200 Milliarden Euro. Alles Ansatzpunkte für die Opposition, die Arbeit der Regierung für gescheitert zu erklären. Die Haushaltswoche wird aber auch wieder mal eine Bewährungsprobe für die Koalition aus Union und SPD. Schaukelt sich interner Streit weiter hoch oder werden teilweise mühsam gefundene Kompromisse gemeinsam verteidigt? Jan-Henner Reitze, Berlin.
3: Die AfD in Sachsen-Anhalt will die anderen Parteien zu Gesprächen über eine Zusammenarbeit einladen. Das sagte AfD-Parteichef Chrupalla im ZDF. Zumindest BSW-Gründerin Wagenknecht zeigte sich im Heute-Journal offen dafür.
5: Das BSW mache mit jedem gemeinsame Politik, der bereit sei, Veränderungen durchzusetzen, die sich die Menschen wünschen, so Wagenknecht. Gleichzeitig kündigte sie Widerstand gegen Positionen im AfD-Programm an, die das BSW nicht teilt. Die CDU in Sachsen-Anhalt will sich nach dem Wahldebakel neu aufstellen. Ministerpräsident und noch Landeschef Sven Schulze will bei der Neuwahl des Landesvorstands im Herbst nicht kandidieren. In den Startlöchern steht Unionsfraktionsvize Sepp Müller. Er will Schulze als CDU-Landeschef ablösen. Katrin Müller, Nachrichtenredaktion.
3: Schülerinnen und Schüler haben bei der jüngsten Auflage des internationalen Bildungsvergleichs PISA schlechter abgeschnitten als bei der vorherigen Erhebung im Jahr 2022. Deutschlands 15-Jährige könnten immer schlechter lesen und rechnen. Auch in Naturwissenschaften gehe es abwärts, schreibt die Bild unter Berufung auf die Auswertungen, die ihr bereits vorliegen. Offiziell wird die neue PISA-Studie heute vorgestellt. Mit einem Heimspiel gegen den FC Villarreal startet Borussia Dortmund in die neue Saison in der Champions League. Die Westfalen, die die Bundesligaspielzeit mit 2 Siegen begonnen haben, sind gegen die Spanier favorisiert. Ein Sieg heute Abend wäre ein erster Schritt in eine erfolgreiche Saison in der Königsklasse.
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0: Frankfurt startet freundlich und schon jetzt mit 19 Grad in den Tag. Im Laufe des Tages legt die Sonne ordentlich zu. Erst mit ein paar Wolken, später oft wieder überwiegend klar. Und das Thermometer klettert bis auf 30 Grad. Morgen wird es dann deutlich gedämpfter, mit vielen Wolken und nur noch knapp 22 Grad als Höchstwert.
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6: Jetzt das Aktuellste aus der Radio Frankfurt Verkehrszentrale. Vorsicht auf der A66, Fulda Richtung Frankfurt, zwischen Maintal-Bischofsheim und Bergen-Enkheim, da steht ein defektes Fahrzeug. Auf der A661, Bad Homburg Richtung Darmstadt, zwischen Oberursel und Offenbach-Taunus-Ring geht fast nichts mehr, plant mindestens eine Stunde mehr ein. Auf der A3 Würzburg Richtung Frankfurt zwischen Seligenstadt und Frankfurt Süd habt ihr stockenden Verkehr, es dauert ungefähr 14 Minuten länger. Auch auf der A5 Kassel Richtung Frankfurt zwischen Friedberg und Westhafen läuft es zäh. Hier braucht ihr etwa 14 Minuten mehr ein.
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7: Blitzer auf der A5, Höhe Niederursel, in beide Richtungen in der 80er-Zone wird geblitzt. Wir haben einen Blitzer stehen und zwar auf der Obermainanlage in der 30er-Zone und Rothschildallee, Fahrtrichtung Höhenstraße in der 50er-Zone wird ebenfalls geknipst. Und wenn ihr noch was entdeckt, dann meldet uns an die 069 669 669 669. Gute Fahrt.
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8: Moment mal, hat jemand Marc Neugebauer gesehen?
9: Kalimera, meine Freunde. Ich mache gerade ein bisschen Urlaub, also erholt euch mal gut von mir. Und ich bin dann ab dem 14. September zurück.
8: Ach so, gut, dass wir noch einen anderen Marc haben. Hier ist Marc Moosbrugger.
10: Guten Morgen. Wir denken natürlich alles andere als an Urlaub, sondern begrüßen erstmal auf der Arbeit alle. Ne? Küsschen links, Küsschen rechts, ein Faustschlag oder einfach nur ein Hallo hinnuscheln. Seid kreativ und kommt gut rein in diese neue Stunde mit mir, mit Rock von den Red Hot Chili Peppers. Hier gibt's Californication.
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Euer Dienstagmorgen hier, das ist Radio Frankfurt, gleich 8:45. Was singst du denn da? Das ist doch total vernuschelt und kaum zu verstehen. Das haben die Herren Plattenbosse damals 1984 Herbert Grönemeyer an den Kopf geworfen, als er ihnen seinen neuen Song Man Up vorgespielt hat. Doch Herbert Grönemeyer ist ganz gelassen geblieben. Kein Problem, hat er gemeint, wir mischen das einfach nochmal ab. Aber was hat Herbert Grönemeyer wirklich gemacht? Er ist mit seinem Produzenten zwar ins Studio gegangen, hat aber mit ihm nur ein Bierchen getrunken, so ein paar Stunden Zeit totgeschlagen und danach sind sie ohne jede Änderung mit der exakt gleichen Aufnahme zurückgekommen. Tja, und was haben die Plattenbosse zur neuen Abmischung des Songs gesagt? Ja, jetzt ist es viel besser. Und als es der Song dann endlich ins Radio geschafft hat, waren die Hörer von Männer begeistert. Ein ungewöhnlicher, frischer, ironischer und schlauer Text, der genau den Zeitgeist trifft. Denn hier wurde gerade das klassische Männerbild in Frage gestellt. Chauvi, Macho, Softie, wie soll Mann denn nun sein? Einer der besten Hits aller Zeiten. Jetzt hier bei Radio Frankfurt von Herbert Grönemeyer. Und ich hoffe, liebe Männer, ihr seid heute einfach nur romantisch zu eurem Schatz. Vielleicht ja mal mit einer kleinen, süßen, überraschenden Sprachnachricht von der Arbeit aus.

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0: Hallo nach Berkersheim. Bei euch an der Berkersheimer Kirche haben wir die aktuelle Frankfurt-Temperatur mit 18,6 Grad gemessen.
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0: Frankfurt startet freundlich und schon jetzt mit 19 Grad in den Tag. Im Laufe des Tages legt die Sonne ordentlich zu. Erst mit ein paar Wolken, später oft wieder überwiegend klar. Und das Thermometer klettert bis auf 30 Grad. Morgen wird's dann deutlich gedämpfter mit vielen Wolken und nur noch knapp 22 Grad als Höchstwert.
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2: Jetzt das Aktuellste aus der Radio Frankfurt Verkehrszentrale. Vorsicht auf der A66 Fulda Richtung Frankfurt zwischen Maintal-Bischofsheim und Bergen-Enkheim. Da steht ein defektes Fahrzeug. Auf der A661 Bad Homburg Richtung Darmstadt zwischen Oberursel und Offenbach-Taunus-Ring geht fast nichts mehr. Plant mindestens eine Stunde mehr ein. Auf der A3 Würzburg Richtung Frankfurt zwischen Seligenstadt und Frankfurt Süd habt ihr stockenden Verkehr. Es dauert ungefähr 14 Minuten länger. Auch auf der A5 Kassel Richtung Frankfurt zwischen Friedberg und Westhafen läuft es zäh. Hier braucht ihr etwa 14 Minuten mehr ein.
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4: Blitzer, die haben wir, und zwar einmal auf der A5 Höhe Niederursel. In beide Fahrtrichtungen wird in der 80er-Zone geknipst. Auf der Rothschildallee haben wir immer noch den Blitzer stehen. Und zwar, wenn ihr unterwegs seid, in Fahrtrichtung Höhenstraße, dort in der 50er-Zone. Und auf der Königsteiner Straße in der 30er-Zone wird ebenfalls geblitzt. Fuß vom Gas, und wenn ihr noch was entdeckt, bitte melden an die 069 669 669 669. Gute Fahrt.
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5: Einen schönen Dienstagmorgen wünsche ich euch. Und wenn ihr gerade euer Outfit entfusselt, weil ihr vor Schreck festgestellt habt, dass das Haustier da schon wieder ein bisschen Fell hinterlassen hat, dann schicke ich euch als Trost die größten Stars mit ihren besten Hits.
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0: Das ist so ein schöner Popsong. Donna Lewis, I love you always forever. Die besten Hits aller Zeiten. Freut euch als nächstes auf eine coole Dance-Nummer von Ava Max. Aber jetzt wollen wir erstmal gemeinsam was ausdiskutieren.
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0: Eine Bekannte, die hat mir neulich mal erzählt, dass sie bei Freunden übernachtet hat und sich da am nächsten Morgen mega aufs Frühstück gefreut hat. Es war dann allerdings so, dass es da einfach aufgetautes Brot aus der Tiefkühltruhe gab, das halt noch so ein bisschen aufgebrezelt wurde, irgendwie warm gebacken. Und das, obwohl zwei Straßen weiter eine Bäckerei ist. Also da hätte man

0: wo ich den eingekauft habe, kann man die einfach in Plastik einwickeln, wenn man die nicht alle geschafft hat. Und dann unter den Wasserhahn ein wenig, bisschen Wasser drauf, dann in den Ofen aufbacken und dann sind die wie, als hätte man sie gerade eben frisch gekauft. Also ich finde das komplett okay.
1: Vielen Dank für deine Meinung zu diesem Thema und ich bin auch sehr gespannt, was ihr sagt. Ist es okay, wenn man irgendwo zu Gast ist oder auch selbst Gäste hat, zum Frühstück aufgetautes Brot statt frischer Brötchen zu servieren? Lasst uns doch gerne wissen, wie ihr dazu steht.
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0: Hallo ins Gallus. Bei euch im Europaviertel haben wir die aktuelle Frankfurt-Temperatur mit 21 Grad gemessen.
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3: Ich bin Tanja Wagner. In der neuen Bildungsstudie PISA schneiden Schülerinnen und Schüler in Deutschland so schlecht ab wie nie zuvor. Das haben die Autoren der Studie in Berlin erklärt. Im Lesen, Mathe und den Naturwissenschaften wurden bei den getesteten 15-Jährigen die niedrigsten Kompetenzwerte seit Beginn der PISA-Erhebung erzielt.
4: Es ist mal wieder ein echter PISA-Schock. Jedem dritten Teenager fehlt das Grundverständnis beim Lesen und in Mathe. In den Naturwissenschaften fehlt es jedem vierten. Und Jugendliche, die richtig gut in diesen drei Bereichen sind, gibt es kaum noch. Im internationalen Vergleich liegt Deutschland im Mittelfeld, so wie Frankreich und die Niederlande. Die Schweiz und Österreich schneiden deutlich besser ab. Und der schulische Erfolg hängt stärker als in anderen Ländern von den Eltern ab. Und zwar nicht, ob sie eingewandert sind, sondern wie viel Geld sie haben. Thomas Bremser, Redaktion.
3: Im Bundestag steht die Haushaltswoche an. Die Grünen werfen der Regierung Tricksereien vor. Geplant sind 2027 Ausgaben von mehr als 555 Milliarden Euro. Das ist deutlich mehr als im laufenden Jahr.
5: Nicht nur die geplanten Ausgaben, auch die Neuverschuldung steigt deutlich. Im kommenden Jahr auf fast 119 Milliarden Euro nur im Kernhaushalt. Dazu kommen neue Kredite aus den Sondervermögen für Bundeswehr, Klimaneutralität und Infrastruktur. In Summe sind das neue Schulden in Höhe von rund 200 Milliarden Euro. Opposition, Gewerkschaften und Verbände kritisieren unter anderem, dass die Ausgaben für Verteidigung zu hoch sind, aber zu wenig in Bildung investiert und im Sozialbereich gekürzt wird. Diana Kramer, Redaktion.
3: Deutschlands Gasspeicher könnten einer Branchenschätzung zufolge Anfang Februar vollständig leer sein, sollte der Winter sehr kalt werden. Das geht aus einem Papier des Gasspeicherverbands Ines hervor. Ausgangspunkt der Schätzung ist, dass der Füllstand am 1. November bei 77% liegen wird. Sollte der Winter warm und normal kalt werden, so reicht das gespeicherte Gas den Modellrechnungen zufolge locker aus. Australien will die sozialen Medien noch schärfer regulieren. Nutzer ab 16 Jahren sollen künftig wählen können, ob sie einen von Algorithmen zusammengestellten Feed in ihren sozialen Netzwerken sehen wollen oder lediglich Beiträge von Freunden und Content-Creators, denen sie selbst folgen. Aktuell sind in Australien schon Social-Media-Konten für unter 16-Jährige verboten.
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0: Frankfurt startet mit 21 Grad und überwiegend klarem Himmel in den Morgen. Im Laufe des Tages klettern die Temperaturen auf rund 30 Grad. Dazu mischen sich zeitweise ein paar Wolken unter die Sonne. In der Nacht wird es erst deutlich ruhiger, dann ziehen etwas mehr Wolken auf und gegen Morgen ist sogar leichter Regen dabei. Morgen bleibt es mit etwa 22 Grad spürbar kühler, aber im Tagesverlauf auch wieder freundlicher.
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6: Jetzt das Aktuellste aus der Radio Frankfurt Verkehrszentrale. Auf der A648 Frankfurt Richtung Eschborn zwischen Rödelheim und dem Eschborner Dreieck hat es einen Unfall gegeben. Der rechte Fahrstreifen ist gesperrt. Auf der A648 Frankfurt Richtung Eschborn zwischen Rebstock und dem Eschborner Dreieck steht ihr im Stau. Plant etwa 13 Minuten mehr ein. Auf der A5 Kassel Richtung Frankfurt zwischen dem Bad Homburger Kreuz und Frankfurt Westhafen geht's nur stockend voran. Ihr braucht mindestens 8 Minuten länger.
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7: Mit Blitzern hält sich's bis jetzt in Grenzen. Ich habe trotzdem zwei gefunden. Einer steht in Sachsenhausen auf letzter Hasenpfad, Ecke Ziegelhüttenweg. Da sind 30 erlaubt. Und einen weiteren altbekannten Blitzer haben wir auf der Obermainanlagehöhe Rechnallgraben, war ja auch hier gilt Tempo 30.
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7: Da haben wir schon den Dienstagvormittag, 10 Uhr und 4 Minuten. Schön, dass wir den zusammen verbringen. Ich habe die besten Hits aller Zeiten, damit der Dienstag einfach nur fantastisch werden kann. Die gute alte Miley Cyrus, oder wie man jetzt sagen muss, Miley, die hat sie halt auf ihren Nachname verzichtet, haben alle großen Stars irgendwann gemacht, ja, wie Madonna oder Beyoncé. Die hören wir auf jeden Fall gleich mit Flowers. Und den Anfang machen jetzt Trio Rio mit ihrer Weltreise New York, Rio und Tokio. Ich bin Josephine Petzold, schönen Dienstag.

0: schönen Dienstag wünsche ich euch.
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2: Unsere Zahl des Tages ist heute die 341.248, denn zu Jahresbeginn zählten die Frankfurter Sportvereine genau 341.248 Mitglieder, meldet der Sportkreis Frankfurt, und die Zahl wächst weiter. Ein Beweis für die überragende Bedeutung des Breitensports in unserer Stadt. 341.248 Frankfurterinnen und Frankfurter sind in Sportvereinen organisiert. Das ist unsere Zahl des Tages.
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0: Hallo ins Gallus. Bei euch im Europaviertel haben wir die aktuelle Frankfurt-Temperatur mit 21 Grad gemessen.
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0: Frankfurt startet mit 21 Grad und überwiegend klarem Himmel in den Morgen. Im Laufe des Tages klettern die Temperaturen auf rund 30 Grad. Dazu mischen sich zeitweise ein paar Wolken unter die Sonne. In der Nacht wird es erst deutlich ruhiger, dann ziehen etwas mehr Wolken auf und gegen Morgen ist sogar leichter Regen dabei. Morgen bleibt es mit etwa 22 Grad spürbar kühler, aber im Tagesverlauf auch wieder freundlicher.
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2: Jetzt das Aktuellste aus der Radio Frankfurt Verkehrszentrale. Auf der A648 Frankfurt Richtung Eschborn zwischen Rödelheim und dem Eschborner Dreieck hat es einen Unfall gegeben. Der rechte Fahrstreifen ist gesperrt. Auf der A648 Frankfurt Richtung Eschborn zwischen Rebstock und dem Eschborner Dreieck steht ihr im Stau. Plant etwa 13 Minuten mehr ein. Auf der A5 Kassel Richtung Frankfurt zwischen dem Bad Homburger Kreuz und Frankfurt Westhafen geht's nur stockend voran. Ihr braucht mindestens 8 Minuten länger.
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4: Ein Blitzer steht im Frankfurter Nordend auf der Rothschildallee, Höhe Günthersburgallee. Da wird bei Tempo 30 geblitzt. Und einen weiteren Blitzer, einen Altbekannten, haben wir in Unterliederbach auf der Königssteiner Straße, Höhe Hans-Böckler Straße. Auch da gilt Tempo 30.
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0: Einen wunderschönen Dienstagvormittag wünsche ich euch.
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0: Ja, ich habe ein paar Highlights für euch heute rausgesucht. Heute Abend darf zum Beispiel in Frankfurt mal ganz offiziell laut mitgesungen werden. Beim Frankfurter Rudelsingen in der Butch Cup. Gemeinsam geht's da quer durch die größten Hits von gestern bis heute. Also ob ihr da jeden Ton trefft oder komplett daneben liegt, ist dabei ziemlich egal. Hauptsache Spaß. Wenn ihr aber lieber zuhören möchtet, statt selbst zu singen, kein Problem, dann wartet Kultur auf euch. Und zwar in der Oper Frankfurt. Auf dem Programm steht Hugo Wolfs italienisches Lied.

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0: Hallo nach Riedberg. Bei euch an der Goethe-Universität haben wir die aktuelle Frankfurt-Temperatur mit 22,7 Grad gemessen.
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3: Ich bin Tanja Wagner. Bundesbildungsministerin Prien hat die schlechten Ergebnisse Deutschlands im Schulleistungsvergleich PISA als besorgniserregend bezeichnet. Überraschend sei das aber nicht, denn die Ergebnisse liegen im Trend anderer Bildungsstudien. Im neuen PISA-Vergleich schneiden Schülerinnen und Schüler in Deutschland so schlecht ab wie nie zuvor. Im Lesen, Mathe und Naturwissenschaften wurden bei den getesteten 15-Jährigen der PISA-Studie zufolge die niedrigsten Kompetenzwerte seit Beginn der PISA-Erhebung erzielt. Wie geht es weiter nach der Landtagswahl in Sachsen-Anhalt? Trotz ihres klaren Siegs kann die AfD nicht allein regieren und ist auf die Stimmen anderer Parteien angewiesen. Nach einer YouGov-Umfrage lehnt knapp die Hälfte der Menschen in Deutschland eine Kooperation aber ab.
4: Er wolle nur allein regieren und sich nicht verbiegen lassen in einer Koalition. Das hatte AfD-Kandidat Siegmund noch vor der Wahl beteuert. Nach der Wahl hört sich das anders an. Ab heute will die Partei Gesprächseinladungen verschicken und ausloten, mit wem Kompromisse möglich sind. Allerdings haben das alle anderen ausgeschlossen, bis auf das BSW. Das könnte Siegmund am Ende zum Ministerpräsidenten machen, wenn es sich enthält bei seiner Wahl. Die AfD hofft zudem auf Überläufer aus der CDU. Thomas Bremser, Redaktion.
3: Der Herbst steht vor der Tür, bald beginnt die Heizsaison. Seit Wochen wird darüber diskutiert, ob das Gas für den Winter reichen wird. Der Gasspeicherverband Ines schätzt, dass die deutschen Gasspeicher im schlimmsten Fall schon im Februar leer sein könnten.
5: Der Verband hat verschiedene Szenarien durchgespielt. Wenn die Speicher zum 1. November zu knapp 80% gefüllt sind, reicht das Gas locker aus, allerdings nur, wenn das Wetter mitspielt. Sollte es ein richtig kalter Winter werden, wird's eng und die Speicher wären spätestens Anfang Februar leer. Aktuell liegen die Füllstände bei gerade mal rund 54%. Diana Kramer, Redaktion.
3: Irans Vizepräsident hat die massiven Internetsperren im Iran für gescheitert erklärt. Alternativen nannte er bei einem Treffen mit Geistlichen nicht. Irans Internet unterliegt einer strengen Zensur. Viele nutzen deshalb VPN-Verbindungen oder sogenannte weiße SIM-Cards. Die wochenlangen Internetsperren hatten unter anderem massive Auswirkungen auf die Digitalwirtschaft. Tausende Iranerinnen und Iraner wurden arbeitslos.
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0: Frankfurt startet mit 23 Grad und überwiegend klarem Himmel. Und bis zum Nachmittag zieht das Thermometer nochmal kräftig an. Drinnen sind heute bis zu 30 Grad, dazu meist Sonne und nur zwischendurch ein paar Wolken. Erst später am Abend wird es etwas mehr bewölkt, bevor die Nacht dann bei milden 18 Grad bleibt.
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6: Jetzt das Aktuellste aus der Radio Frankfurt Verkehrszentrale. Vorsicht auf der A648 Frankfurt Richtung Eschborn zwischen Rödelheim und dem Eschborner Dreieck. Da gibt es einen Unfall, der rechte Fahrstreifen ist gesperrt. Auch auf der A648 Frankfurt Richtung Eschborn im Bereich Eschborner Dreieck steht ein defektes Fahrzeug. Fahrt da bitte besonders vorsichtig vorbei. Auch der A661 Darmstadt Richtung Bad Homburg zwischen Frankfurt Ost und Frankfurt Friedberger Landstraße geht gerade kaum was. Ihr braucht mindestens 15 Minuten länger. In der Gegenrichtung auf der A661 Bad Homburg Richtung Darmstadt zwischen Frankfurt Niedereschbach und Frankfurt Eckenheim nur stockender Verkehr.
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7: Ich habe einen Blitzer entdeckt in Offenbach. Der steht auf der Mathildenstraße, Höhe Ausstraße. Da dürft ihr 30 fahren. Und einen weiteren Blitzer haben wir in Sachsenhausen. Und zwar auf letzter Hasenpfad, Ecke Ziegelhüttenweg. Auch da ist eine 30er-Zone.
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7: Ja, hier seid ihr genau richtig am Dienstagvormittag bei Radio Frankfurt. Kurz nach 11 haben wir schon. Hier kriegt ihr jetzt zuverlässig die besten Hits aller Zeiten. Dua Lipa gleich für euch mit Illusion und jetzt aus den 80ern ein fantastischer Song von Glass Tiger, nämlich Don't Forget Me. Ich bin Josephine Petzold, ich wünsche euch einen schönen Vormittag.

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2: Ein 12.000 Jahre alter Schädel liegt plötzlich mitten im Sand am Rhein.
1: Was?
2: Ja, genau das hat ein Hobbypaläontologe aus Biebesheim entdeckt. Ja, das ist ein Schädel eines Riesenhirschs aus der Eiszeit gewesen. Das Tier, das war damals ungefähr 2 Meter hoch, konnte bis zu 1,5 Tonnen wiegen und hatte ein Geweih mit bis zu 3,40 Meter Spannweite. Also scheint ein bisschen, dass es eigentlich kaum zu übersehen war. Dagegen sieht so ein heutiger Hirsch ziemlich niedlich aus. Und das Verrückte, Holger Buchhaupt, derjenige, der das gefunden hat, der hat dort auch schon mal Mammutknochen gefunden. Aber dieser Riesenhirschschädel, der ist selbst für ihn ein echter Glückstreffer gewesen. Wenn ihr jetzt auch wissen wollt, wie so ein Stück Eiszeit direkt vor unserer Haustür aussieht, ja, der Schädel, der ist ab sofort im Heimatmuseum Biebesheim am Rhein zu sehen.
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0: Hallo nach Riedberg. Bei euch an der Goethe-Universität haben wir die aktuelle Frankfurt-Temperatur mit 22,7 Grad gemessen.
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0: Frankfurt startet mit 23 Grad und überwiegend klarem Himmel. Und bis zum Nachmittag zieht das Thermometer nochmal kräftig an. Drinnen sind heute bis zu 30 Grad, dazu meist Sonne und nur zwischendurch ein paar Wolken. Erst später am Abend wird es etwas mehr bewölkt, bevor die Nacht dann bei milden 18 Grad bleibt.
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2: Jetzt das Aktuellste aus der Radio Frankfurt Verkehrszentrale. Vorsicht auf der A648 Frankfurt Richtung Eschborn zwischen Rödelheim und dem Eschborner Dreieck. Da gibt es einen Unfall, der rechte Fahrstreifen ist gesperrt. Auch auf der A648 Frankfurt Richtung Eschborn im Bereich Eschborner Dreieck steht ein defektes Fahrzeug. Fahrt da bitte besonders vorsichtig vorbei. Auch der A661 Darmstadt Richtung Bad Homburg zwischen Frankfurt Ost und Frankfurt Friedberger Landstraße geht gerade kaum was. Ihr braucht mindestens 15 Minuten länger. In der Gegenrichtung auf der A661 Bad Homburg Richtung Darmstadt zwischen Frankfurt Niedereschbach und Frankfurt Eckenheim nur stockender Verkehr.
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4: Mit Blitzern hält sich's bis jetzt in Grenzen. Ich habe trotzdem zwei gefunden. Einer steht in Sachsenhausen auf letzter Hasenpfad, Ecke Ziegelhüttenweg. Da sind 30 erlaubt. Und einen weiteren altbekannten Blitzer haben wir auf der Obermainanlage Höhe Rechnallgraben. War ja auch hier, gilt Tempo 30.
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In den 80ern wandeln sie dann ihren Stil ab. Die Bläser wandern ein bisschen mehr in den Hintergrund. Die Musik wird weniger experimentell und eher geradliniger Rock mit gelegentlichen Ausbrüchen. Und mit diesem Erfolgsrezept landen sie auch ihre zweite Nummer 1 Single, Hard to Say I'm Sorry. Eine klassische Rockballade aus dem legendären Album Chicago 16.

0: Bewegung ist einer der wichtigsten Bausteine für ein gesundes Herz. Trotzdem fällt es vielen schwer, regelmäßig aktiv zu sein, weiß Andreas Fründ von Physio Deutschland.
1: Was nicht gebraucht wird, verkümmert. Letztlich nicht nur die Muskeln, sondern auch das Herz- und Gefäßsystem. Wir haben uns angewöhnt, im Alltag Bewegung zu sparen. Fahren lieber Auto statt Fahrrad, Treppe statt Fahrstuhl wäre ja zum Beispiel ein Konzept. Die Deutsche Gesellschaft für Prävention und Rehabilitation, die sagt, 5-mal die Woche 30 bis 45 Minuten moderater Sport. Ich nenne das einfach Laufen ohne zu schnaufen.
0: Mit ein bisschen Krafttraining zusätzlich erreichen wir schon viel. Tückisch ist nämlich, dass Herz-Kreislauf-Erkrankungen oft lange unbemerkt bleiben. Bluthochdruck oder ein schlecht eingestellter Diabetes Typ 2 werden häufig unterschätzt. Deshalb spielen Vorsorge und regelmäßige Gesundheitschecks eine wichtige Rolle.
1: Die Physiotherapie unterstützt Menschen hin zur Aktivität. Wir sind ja die Bewegungsspezialisten sozusagen. Wir erarbeiten ja mit den Patienten Wege weg von der Therapie auf der Behandlungsbank hin zur Aktivierung.
0: Und dann ist es wichtig, eine Aktivität zu finden, die Freude macht und auch langfristig in den Alltag passt. Unterstützung durch Familie, Freunde oder passende Angebote kann zusätzlich motivieren.
1: Ich finde es wichtig, dass man sich Verbündete sucht. Das Tempo sollte man so wählen, dass man sich gut unterhalten kann. Auf jeden Fall sollte man zum Start Screening-Angebote wahrnehmen. Zum Beispiel Sport mit Herz, wie wir es im Herz- und Diabeteszentrum angeboten haben. Gibt aber auch andere Anbieter. Das sollte man auf jeden Fall wahrnehmen, um Risiken auszuschließen.
0: Und das Tolle ist, die Angebote werden von den Krankenkassen häufig unterstützt.
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0: Hallo nach Höchst. Bei euch am Höchster Schloss haben wir die aktuelle Frankfurt-Temperatur mit 25 Grad gemessen.
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3: Ich bin Tanja Wagner. In der neuen Bildungsstudie PISA schneiden Schülerinnen und Schüler in Deutschland so schlecht ab wie nie zuvor. Das haben die Autoren der Studie in Berlin erklärt. Im Lesen, Mathe und den Naturwissenschaften wurden bei den getesteten 15-Jährigen die niedrigsten Kompetenzwerte seit Beginn der PISA-Erhebung erzielt.
4: Es ist mal wieder ein echter PISA-Schock. Jedem dritten Teenager fehlt das Grundverständnis beim Lesen und in Mathe. In den Naturwissenschaften fehlt es jedem vierten. Und Jugendliche, die richtig gut in diesen drei Bereichen sind, gibt es kaum noch. Im internationalen Vergleich liegt Deutschland im Mittelfeld, so wie Frankreich und die Niederlande. Die Schweiz und Österreich schneiden deutlich besser ab. Und der schulische Erfolg hängt stärker als in anderen Ländern von den Eltern ab. Und zwar nicht, ob sie eingewandert sind, sondern wie viel Geld sie haben. Thomas Bremser, Redaktion.
3: Im Bundestag steht die Haushaltswoche an. Die Grünen werfen der Regierung Tricksereien vor. Geplant sind 2027 Ausgaben von mehr als 555 Milliarden Euro. Das ist deutlich mehr als im laufenden Jahr.
5: Nicht nur die geplanten Ausgaben, auch die Neuverschuldung steigt deutlich. Im kommenden Jahr auf fast 119 Milliarden Euro nur im Kernhaushalt. Dazu kommen neue Kredite aus den Sondervermögen für Bundeswehr, Klimaneutralität und Infrastruktur. In Summe sind das neue Schulden in Höhe von rund 200 Milliarden Euro. Opposition, Gewerkschaften und Verbände kritisieren unter anderem, dass die Ausgaben für Verteidigung zu hoch sind, aber zu wenig in Bildung investiert und im Sozialbereich gekürzt wird. Diana Kramer, Redaktion.
3: Deutschlands Gasspeicher könnten einer Branchenschätzung zufolge Anfang Februar vollständig leer sein, sollte der Winter sehr kalt werden. Das geht aus einem Papier des Gasspeicherverbands Ines hervor. Ausgangspunkt der Schätzung ist, dass der Füllstand am 1. November bei 77% liegen wird. Sollte der Winter warm und normal kalt werden, so reicht das gespeicherte Gas den Modellrechnungen zufolge locker aus. Australien will die sozialen Medien noch schärfer regulieren. Nutzer ab 16 Jahren sollen künftig wählen können, ob sie einen von Algorithmen zusammengestellten Feed in ihren sozialen Netzwerken sehen wollen oder lediglich Beiträge von Freunden und Content-Creators, denen sie selbst folgen. Aktuell sind in Australien schon Social-Media-Konten für unter 16-Jährige verboten.
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0: Frankfurt startet heute mit 25 Grad und überwiegend klarem Himmel. Und bis zum Nachmittag geht's rauf auf 30 Grad. Dazu mischen sich nur gelegentlich ein paar Wolken unter die Sonne. In der Nacht zieht es dann zu und morgen wird's deutlich frischer mit 22 Grad als Höchstwert und etwas Regen in den frühen Stunden.
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6: Jetzt das Aktuellste aus der Radio Frankfurt Verkehrszentrale. Auf der A5 Europabrücke Frankfurt-Frankfurt Richtung Darmstadt. Zwischen Frankfurt-Westhafen und Niederrad liegt ein Plastikmülleimer auf dem rechten Fahrstreifen. Auf dem Ratsweg in Frankfurt zwischen Am Riederbruch und Wittelsbacher Allee stockt es.
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7: Ein Blitzer steht im Frankfurter Nordend auf der Rothschildallee, Höhe Güntersburgallee. Da wird bei Tempo 30 geblitzt. Und einen weiteren Blitzer, einen Altbekannten, haben wir in Unterliederbach auf der Königssteiner Straße, Höhe Hans-Böckler Straße. Auch da gilt Tempo 30.
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7: Ob Burger, Salat oder das labbrige Brot von zu Hause, lasst euch euer Mittagessen jetzt schmecken. Mittagspausenzeit in Frankfurt. Wir haben kurz nach 12. Wir haben auf jeden Fall hier bei Radio Frankfurt den passenden Nachtisch für euch. Und zwar akustischer Form. Die besten Hits, die kriegt ihr von uns. The Kid Leroy gleich für euch. Und jetzt besser als ein Bananensplit. Bananarama mit Robert De Niro's Waiting. Ich bin Josephine Petzold. Schönen Dienstag.

Ja, auch die Reichen und Schönen sind nicht vorm Alterungsprozess bewahrt. Hier ist Radio Frankfurt und Robbie Williams hat zuletzt gesagt, er kauft sich wohl eine Perücke. Ja, der hat nämlich mit Haarausfall zu kämpfen und selbst eine Haartransplantation hat da wohl nicht geholfen. Also sagt er jetzt, Perücke muss her. Hier ist er jetzt bei Radio Frankfurt mit Millennium. Schönen Dienstag.

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0: Hallo nach Höchst. Bei euch am Höchster Schloss haben wir die aktuelle Frankfurt-Temperatur mit 25 Grad gemessen.
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0: Frankfurt startet heute mit 25 Grad und überwiegend klarem Himmel. Und bis zum Nachmittag geht's rauf auf 30 Grad. Dazu mischen sich nur gelegentlich ein paar Wolken unter die Sonne. In der Nacht zieht es dann zu und morgen wird's deutlich frischer mit 22 Grad als Höchstwert und etwas Regen in den frühen Stunden.
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2: Jetzt das Aktuellste aus der Radio Frankfurt Verkehrszentrale. Auf der A5 Europabrücke Frankfurt-Frankfurt Richtung Darmstadt. Zwischen Frankfurt-Westhafen und Niederrad liegt ein Plastikmülleimer auf dem rechten Fahrstreifen. Auf dem Ratsweg in Frankfurt zwischen Amriederbruch und Wittelsbacher Allee stockt es.
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4: Ich habe einen Blitzer entdeckt in Offenbach. Der steht auf der Mathildenstraße, Höhe Ausstraße. Da dürft ihr 30 fahren. Und einen weiteren Blitzer haben wir in Sachsenhausen. Und zwar auf letzter Hasenfahrt, Ecke Ziegelhüttenweg. Auch da ist eine 30er-Zone.
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0: Ja, so lässt sich der Dienstagmittag doch aushalten mit Michael Schulte hier bei Radio Frankfurt. Schön, dass ihr da seid. Ja, gestern 32 Grad und zwei Tage später fühlt sich Hessen plötzlich an wie Herbst, denn ab morgen rauscht eine Kaltfront rein. Das drückt die Temperaturen dann auf nur noch 17 bis 21 Grad runter. Und auch die Nächte, die werden richtig frisch. Richtung Freitag, da sind teilweise gerade mal 5 bis 9 Grad in der Nacht drin. Ja, die große Frage ist da natürlich, war es das jetzt mit dem Sommer? Ja, noch nicht unbedingt. Es gibt zumindest Signale für ein spätsommerliches Comeback mit vielleicht sogar noch mal 25 bis 30 Grad. Bis dahin heißt es aber erstmal die nächsten warmen Stunden genießen, denn Hessen bekommt jetzt zur Wochenmitte ziemlich deutlich einen Vorgeschmack auf den Herbst.
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0: Hallo nach Seckbach. Bei euch auf dem Lorberg haben wir die aktuelle Frankfurt-Temperatur mit 26,6 Grad gemessen.
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3: Ich bin Tanja Wagner. Bundesbildungsministerin Prien hat die schlechten Ergebnisse Deutschlands im Schulleistungsvergleich PISA als besorgniserregend bezeichnet. Überraschend sei das aber nicht, denn die Ergebnisse liegen im Trend anderer Bildungsstudien. Im neuen PISA-Vergleich schneiden Schülerinnen und Schüler in Deutschland so schlecht ab wie nie zuvor. Im Lesen, Mathe und Naturwissenschaften wurden bei den getesteten 15-Jährigen der PISA-Studie zufolge die niedrigsten Kompetenzwerte seit Beginn der PISA-Erhebung erzielt. Wie geht es weiter nach der Landtagswahl in Sachsen-Anhalt? Trotz ihres klaren Siegs kann die AfD nicht allein regieren und ist auf die Stimmen anderer Parteien angewiesen. Nach einer YouGov-Umfrage lehnt knapp die Hälfte der Menschen in Deutschland eine Kooperation aber ab.
4: Er wolle nur allein regieren und sich nicht verbiegen lassen in einer Koalition. Das hatte AfD-Kandidat Siegmund noch vor der Wahl beteuert. Nach der Wahl hört sich das anders an. Ab heute will die Partei Gesprächseinladungen verschicken und ausloten, mit wem Kompromisse möglich sind. Allerdings haben das alle anderen ausgeschlossen, bis auf das BSW. Das könnte Siegmund am Ende zum Ministerpräsidenten machen, wenn es sich enthält bei seiner Wahl. Die AfD hofft zudem auf Überläufe aus der CDU. Thomas Bremser, Redaktion.
3: Der Herbst steht vor der Tür, bald beginnt die Heizsaison. Seit Wochen wird darüber diskutiert, ob das Gas für den Winter reichen wird. Der Gasspeicherverband Ines schätzt, dass die deutschen Gasspeicher im schlimmsten Fall schon im Februar leer sein könnten.
5: Der Verband hat verschiedene Szenarien durchgespielt. Wenn die Speicher zum 1. November zu knapp 80% gefüllt sind, reicht das Gas locker aus, allerdings nur, wenn das Wetter mitspielt. Sollte es ein richtig kalter Winter werden, wird's eng und die Speicher wären spätestens Anfang Februar leer. Aktuell liegen die Füllstände bei gerade mal rund 54%. Diana Kramer, Redaktion.
3: Irans Vizepräsident hat die massiven Internetsperren im Iran für gescheitert erklärt. Alternativen nannte er bei einem Treffen mit Geistlichen nicht. Irans Internet unterliegt einer strengen Zensur. Viele nutzen deshalb VPN-Verbindungen oder sogenannte weiße SIM-Cards. Die wochenlangen Internetsperren hatten unter anderem massive Auswirkungen auf die Digitalwirtschaft. Tausende Iranerinnen und Iraner wurden arbeitslos.
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0: Frankfurt legt heute ziemlich sommerlich vor. Gerade sind es 27 Grad bei ein paar Wolken und am Nachmittag geht's bis auf 30 Grad hoch. Dazu bleibt es erst meist trocken und später zunehmend freundlich mit viel Sonne. In der Nacht wird es dann spürbar milder unter Wolken und morgen startet der Tag deutlich kühler mit rund 18 Grad.
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6: Jetzt das Aktuellste aus der Radio Frankfurt Verkehrszentrale. Auf der A661 Bad Homburg Richtung Darmstadt zwischen Frankfurt-Eckenheim und dem Preungesheimer Dreieck steht ein defektes Fahrzeug. Fahrt da bitte besonders vorsichtig ran. Auf der A661 Bad Homburg Richtung Darmstadt zwischen Niedereschbach und Frankfurt-Eckenheim stockt es. Auf der B44 in Frankfurt auf der Basler Straße und der Friedrich-Ebert-Anlage zwischen Basler Platz und Platz der Republik ebenfalls stockender Verkehr. Auch auf der A661 Bad Homburg Richtung Darmstadt zwischen Frankfurt-Friedberger Landstraße und Frankfurt-Ost kommt ihr nur zäh voran.
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7: Mit Blitzern hält sich's bis jetzt in Grenzen. Ich habe trotzdem zwei gefunden. Einer steht in Sachsenhausen auf letzter Hasenpfad, Ecke Ziegelhüttenweg. Da sind 30 erlaubt. Und einen weiteren altbekannten Blitzer haben wir auf der Obermainanlage Höhe Rechnergraben war ja auch. Hier gilt Tempo 30.
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7: Und da aber auch schon kurz nach 1. Ich bin Josephine Petzold. Ich wünsche euch einen wunderschönen Dienstagmittag. Ich habe die besten Hits aller Zeiten natürlich im Gepäck. Gleich Kamerad für euch mit Friends. Und jetzt der Song, der alle 90er-Kinder direkt zu Gangstern mutieren lässt. Coolio mit Gangsters Paradise. Schönen Mittag.

Radio Frankfurt am Dienstagmittag. Ich glaube, es gibt kaum etwas, das man über Michael Jackson noch nicht gehört hat. Aber eine Sache, die habe ich jetzt doch neu herausgefunden. Und zwar hat er noch zu Lebzeiten ein außergewöhnliches Haustier gehabt. Und zwar eine dunkle Tigerpython. Das ist eine Schlangenart, die wird bis zu 5 Meter lang. Und er hat ja auch den passenden Namen Muscles, also Muskeln, gegeben. Nun gut, hier ist er jetzt. Michael Jackson mit Billie Jean bei Radio Frankfurt. Schönen Mittag.

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0: Hallo nach Seckbach. Bei euch auf dem Lorberg haben wir die aktuelle Frankfurt-Temperatur mit 26,6 Grad gemessen.
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0: Frankfurt legt heute ziemlich sommerlich vor. Gerade sind es 27 Grad bei ein paar Wolken und am Nachmittag geht's bis auf 30 Grad hoch. Dazu bleibt es erst meist trocken und später zunehmend freundlich mit viel Sonne. In der Nacht wird's dann spürbar milder unter Wolken und morgen startet der Tag deutlich kühler mit rund 18 Grad.
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2: Jetzt das Aktuellste aus der Radio Frankfurt Verkehrszentrale. Auf der A661 Bad Homburg Richtung Darmstadt zwischen Frankfurt-Eckenheim und dem Preungesheimer Dreieck steht ein defektes Fahrzeug. Fahrt da bitte besonders vorsichtig ran. Auf der A661 Bad Homburg Richtung Darmstadt zwischen Niedereschbach und Frankfurt-Eckenheim stockt es. Auf der B44 in Frankfurt auf der Basler Straße und der Friedrich-Ebert-Anlage zwischen Basler Platz und Platz der Republik ebenfalls stockender Verkehr. Auch auf der A661 Bad Homburg Richtung Darmstadt zwischen Frankfurt-Friedberger Landstraße und Frankfurt-Ost kommt ihr nur zäh voran.
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4: Ein Blitzer steht im Frankfurter Nordend auf der Rothschildallee, Höhe Güntersburgallee. Da wird bei Tempo 30 geblitzt. Und einen weiteren Blitzer, einen altbekannten, haben wir in Unterliederbach auf der Königssteiner Straße, Höhe Hans-Böckler Straße. Auch da gilt Tempo 30.
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1: Ja, ich habe ein paar Highlights für euch heute rausgesucht. Heute Abend darf zum Beispiel in Frankfurt mal ganz offiziell laut mitgesungen werden. Beim Frankfurter Rudelsingen in der Butch Cup. Gemeinsam geht's da quer durch die größten Hits von gestern bis heute. Also ob ihr da jeden Ton trefft oder komplett daneben liegt, ist dabei ziemlich egal. Hauptsache Spaß. Wenn ihr aber lieber zuhören möchtet, statt selbst zu singen, kein Problem, dann wartet Kultur auf euch. Und zwar in der Oper Frankfurt. Auf dem Programm steht Hugo Wolfs italienisches Liederbuch und zwar begleitet mit Klavier. Und wenn es heute Abend gar keine Musik sein soll, auch kein Problem. Ein besonderer Literaturabend, der wartet heute in Höchst auf euch. Autorin Susa Bank ist im Salon zu Gast und liest zum Thema Herkunft aus ihrem aktuellen Werk. Dazu gibt es eine außergewöhnliche Kulisse direkt auf dem Wasser.
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0: Schöne Grüße ins Sachsenhausen. Bei euch am Goetheturm haben wir die aktuelle Frankfurt-Temperatur mit 28,2 Grad gemessen.
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3: Ich bin Tine Klimach. Die Polizei hat den Tatverdächtigen festgenommen, der mehrere Sabotageangriffe auf das deutsche Stromnetz verübt haben soll. Nach dpa-Informationen fiel der 48-Jährige der Polizei in der Nähe des Kraftwerks Weißweiler bei Aachen auf.
4: Die Behörden hatten seit Tagen nach dem Mann aus dem Ruhrgebiet gefahndet. Er soll in Nordrhein-Westfalen, Brandenburg und Sachsen versucht haben, mit selbstgebauten Raketen das Stromnetz zu stören. Gelungen ist ihm das aber nicht. Die Polizei kam dem Mann auf die Spur, weil er selbst Bekennerschreiben verfasste. Sie fanden sein Fahrzeug am Hambacher Forst. Offenbar hat der Verdächtige auch in den vergangenen Tagen noch versucht, Anschläge zu verüben. Thomas Bremser, Nachrichtenredaktion.
3: In der ersten Bundestagssitzung nach dem Sommer geht es gleich ums Ganze, den Bundeshaushalt. Finanzminister Klingbeil hat zum Auftakt der Haushaltswoche seine Pläne für das kommende Jahr verteidigt. Dass die Investitionspolitik und die Reformen der Bundesregierung wirken, zeige sich an der wieder stärker wachsenden Wirtschaft, sagte Klingbeil.
5: Dieser Haushalt bildet ein neues Fundament für Wachstum, für Beschäftigung und für soziale Sicherheit. Wir bauen die Infrastruktur von morgen. Wir machen aus dem Sondervermögen für Infrastruktur und Klimaneutralität ein einzigartiges Zukunftsprogramm für unser Land.
3: Der Haushalt 2027 sieht Ausgaben von über 555 Milliarden Euro vor. Etwas mehr als in diesem Jahr. Dazu kommen neue Kredite aus den Sondervermögen für Infrastruktur und Klimaneutralität sowie für die Bundeswehr. Insgesamt soll die Neuverschuldung damit bei gut 200 Milliarden Euro liegen. Bundesbildungsministerin Karin Prien hat die schlechten Ergebnisse Deutschlands bei der PISA-Studie als besorgniserregend bezeichnet. Überraschend sei das aber nicht, denn die Ergebnisse lägen im Trend anderer Bildungsstudien. Im neuen PISA-Vergleich schneiden Schüler in Deutschland so schlecht ab wie nie zuvor. In Lesen, Mathe und Naturwissenschaften wurden bei den getesteten 15-Jährigen die niedrigsten Werte seit Beginn der PISA-Erhebung erzielt. Tabakkonsum kann einem WHO-Bericht zufolge die Chance auf eine Schwangerschaft schmälern. Zu diesem Schluss kommt die WHO nach Prüfung zahlreicher Studien aus den vergangenen zwei Jahrzehnten. Rauchende Männer hätten häufiger Erektionsstörungen sowie geringere Spermienzahlen als Nichtraucher. Rauchende Frauen hätten ein 40% höheres Risiko von Unfruchtbarkeit verglichen mit Nichtraucherinnen.
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0: Frankfurt schwitzt am Mittag bei 29 Grad unter teils wolkigem Himmel. Und bis zum späten Nachmittag geht es sogar noch auf rund 30 Grad hoch. Danach bleibt es lange überwiegend klar und trocken, ehe am Abend ein paar Wolken dazuziehen. Morgen wird es dann deutlich kühler mit nur noch 22 Grad als Höchstwert.
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6: Jetzt das Aktuellste aus der Radio Frankfurt Verkehrszentrale. Auf der A66 Frankfurt Richtung Wiesbaden zwischen Eschborn und Höchst steht ein defektes Fahrzeug. Auch auf der A5 Kassel Richtung Frankfurt zwischen Bad Homburger Kreuz und Nordwestkreuz Frankfurt müsst ihr wegen eines defekten Fahrzeugs aufpassen. Auf der A661 Bad Homburg Richtung Darmstadt zwischen Preungesheimer Dreieck und Frankfurt Ost staut es sich. Ihr braucht mindestens 19 Minuten länger. In Frankfurt auf der B44 Baseler Straße und Friedrich-Ebert-Anlage zwischen Baseler Platz und Platz der Republik habt ihr dichten Verkehr mit stockendem Verkehr.
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7: Ich habe einen Blitzer entdeckt in Offenbach. Der steht auf der Mathildenstraße, Höhe Ausstraße. Da dürft ihr 30 fahren. Und einen weiteren Blitzer haben wir in Sachsenhausen. Und zwar auf letzter Hasenpfad, Ecke Ziegelhüttenweg. Auch da ist eine 30er-Zone.
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7: Schönen Dienstagmittag wünsche ich euch. Kurz nach zwei haben wir, und jetzt stellt euch mal vor eurem inneren Auge ein Hirschgeweih vor, das eine Spannweite von ja, so knackigen 3,5 Metern hat. Ja, der Schädel dazu, der wurde jetzt im Rhein entdeckt. Wie kann das sein? Das klingt nicht nach einem normalen Hirsch, oder? Wir finden es gleich zusammen raus. Ein Video als 10 Minuten vorher, die besten Hits aller Zeiten. Jetzt Duran Duran mit A View to a Kill. Ich bin Josephine Petzold. Schönen Mittag.

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1: Schönen Dienstag mit Radio Frankfurt. Ein 12.000 Jahre alter Schädel liegt plötzlich mitten im Sand am Rhein. Was? Ja, genau das hat ein Hobbypaläontologe aus Biebesheim entdeckt. Ja, das ist ein Schädel eines Riesenhirschs aus der Eiszeit gewesen. Das Tier, das war damals ungefähr 2 Meter hoch, konnte bis zu 1,5 Tonnen wiegen und hatte ein Geweih mit bis zu 3,40 Meter Spannweite. Also scheint ein bisschen, dass es eigentlich kaum zu übersehen war. Dagegen sieht so ein heutiger Hirsch ziemlich niedlich aus. Und das Verrückte, Holger Buchhaupt, derjenige, der das gefunden hat, der hat dort auch schon mal Mammutknochen gefunden. Aber dieser Riesenhirschschädel, der ist selbst für ihn ein echter Glückstreffer gewesen. Wenn ihr jetzt auch wissen wollt, wie so ein Stück Eiszeit direkt vor unserer Haustür aussieht, ja, der Schädel, der ist ab sofort im Heimatmuseum Biebesheim am Rhein zu sehen.
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1: Schöne Grüße ins Sachsenhausen. Bei euch am Goetheturm haben wir die aktuelle Frankfurt-Temperatur mit 28,2 Grad gemessen.
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1: Frankfurt schwitzt am Mittag bei 29 Grad unter teils wolkigem Himmel. Und bis zum späten Nachmittag geht es sogar noch auf rund 30 Grad hoch. Danach bleibt es lange überwiegend klar und trocken, ehe am Abend ein paar Wolken dazuziehen. Morgen wird es dann deutlich kühler mit nur noch 22 Grad als Höchstwert.
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3: Jetzt das Aktuellste aus der Radio Frankfurt Verkehrszentrale. Auf der A66 Frankfurt Richtung Wiesbaden zwischen Eschborn und Höchst steht ein defektes Fahrzeug. Auch auf der A5 Kassel Richtung Frankfurt zwischen Bad Homburger Kreuz und Nordwestkreuz Frankfurt müsst ihr wegen eines defekten Fahrzeugs aufpassen. Auf der A661 Bad Homburg Richtung Darmstadt zwischen Preungesheimer Dreieck und Frankfurt Ost staut es sich. Ihr braucht mindestens 19 Minuten länger. In Frankfurt auf der B44 Baseler Straße und Friedrich-Ebert-Anlage zwischen Baseler Platz und Platz der Republik habt ihr dichten Verkehr mit stockendem Verkehr.
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5: Mit Blitzern hält sich's bis jetzt in Grenzen. Ich habe trotzdem zwei gefunden. Einer steht in Sachsenhausen auf letzter Hasenpfad, Ecke Ziegelhüttenweg. Da sind 30 erlaubt. Und einen weiteren altbekannten Blitzer haben wir auf der Obermainanlage Höhe Rechnallgraben. War ja auch hier gilt Tempo 30.
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1: 8. August 2008. Coldplay steigen in die Charts ein. Viva la Vida heißt der Song. Die Idee für diesen Titel kommt Coldplay durch eine Zeichnung von Frida Kahlo. Auf der sieht man aufgeschnittene Wassermelonen in verschiedenen Größen. Auf der vordersten ist der Satz Viva la Vida reingeritzt. Auf Deutsch, es lebe das Leben. Der Song erreichte in 6 Ländern Platz 1 der Singlecharts. In Deutschland erreicht er Platz 5 und hält sich über ein Jahr lang gelistet. Kurz nachdem der Song rauskommt, werden Coldplay aber eines Plagiats beschuldigt. Cat Stevens sagt, Viva la Vida hätte zu viel Ähnlichkeit mit seinem Titel Foreigner's Suit. Auch Songwriter Andrew Hopfner beklagt sich, Coldplay hätten sich zu viel abgeguckt bei seiner Nummer The Songs I Didn't Write. Und weil das noch nicht reicht, kommt dann auch noch Sänger Joe Satriani und behauptet, die Band hätte die Melodie von seinem Song If I Could Fly geklaut. Er bezieht sich zum Beispiel konkret gesagt genau auf diese Stelle. Coldplay einigen sich mit Joe Satriani ohne Gerichtsverfahren. Die anderen Vorwürfe von Cat Stevens und Andrew Hopfner bestätigen sich aber nicht. Und im Endeffekt ist es auch egal, wer wen inspiriert hat. Viva la Vida ist einfach ein richtig genialer Song und einer der größten Coldplay-Hits aller Zeiten.

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0: Hallo nach Ginnheim. Bei euch am Europaturm haben wir die aktuelle Frankfurt-Temperatur mit 29,5 Grad gemessen.
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3: Ich bin Tine Klimach. Nach einer Serie von Sabotageangriffen auf das deutsche Stromnetz ist der flüchtige Mann festgenommen worden. Der 48-Jährige hat bei seiner Festnahme Sprengmittel bei sich gehabt, teilte die Polizei Köln mit. Außerdem hätten Einsatzkräfte im Unterholz ein Zelt gefunden, das mit weiteren Sprengladungen versehen gewesen sei. Der Mann habe bei seiner Festnahme in der Nähe des Kraftwerks Weißweiler bei Aachen keinen Widerstand geleistet. Sein Motiv ist noch unklar. Bundesbildungsministerin Prien hat die schlechten Ergebnisse der jüngsten PISA-Studie als besorgniserregend bezeichnet. Die Ergebnisse lägen im Trend anderer Bildungsstudien und überraschten nicht, sagte sie. Im neuen PISA-Vergleich schneidet Deutschland so schlecht ab wie noch nie.
4: Im Lesen, in Mathe und den Naturwissenschaften fehlt bei vielen der 15-Jährigen, die getestet wurden, das Grundverständnis. Und Jugendliche aus sozial schwachen Familien schneiden deutlich schlechter ab. Auch das besorgt die Bildungsministerin. Dass die soziale Schere immer weiter aufgehe, sei nicht hinnehmbar. Der Suchtbeauftragte Streeck vermutet, dass soziale Medien eine große Rolle spielen. Ein früher und problematischer Social-Media-Konsum würde die schulische Leistung messbar beeinträchtigen. Thomas Bremser, Redaktion.
3: Der Herbst steht vor der Tür, bald beginnt die Heizsaison. Seit Wochen wird darüber diskutiert, ob das Gas für den Winter reichen wird. Der Gasspeicherverband Ines schätzt, dass die Gasspeicher im schlimmsten Fall schon im Februar leer sein könnten.
5: Der Verband hat verschiedene Szenarien durchgespielt. Wenn die Speicher zum 1. November zu knapp 80% gefüllt sind, reicht das Gas locker aus, allerdings nur, wenn das Wetter mitspielt. Sollte es ein richtig kalter Winter werden, wird's eng und die Speicher wären spätestens Anfang Februar leer. Sollten die Lieferungen über die Flüssiggasterminals oder Pipelines etwa aus Norwegen nicht ausreichen, müssten Extrakapazitäten eingekauft werden. Und das dürfte teuer werden. Diana Kramer, Nachrichtenredaktion.
3: Viele Mütter arbeiten nach der Geburt ihres ersten Kindes weniger. Dadurch verdienen sie auch langfristig weniger. Eine Studie des Nürnberger Instituts für Arbeitsmarktforschung zeigt, was Kinderbetreuung bewirkt. Demnach trägt der Ausbau erheblich dazu bei, dass Frauen nach der Geburt mehr arbeiten und langfristig mehr verdienen. Das könnte das Ungleichgewicht auf dem Arbeitsmarkt mindern. Allerdings fehlen in Deutschland aktuell 300.000 Kita-Plätze für unter Dreijährige.
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0: Frankfurt liefert heute noch richtig spätsommerliche 30 Grad bei etwas Sonne und Wolken. Bis in den Abend bleibt es warm und meist freundlich. Nur später zieht es sich mehr zu. In der Nacht geht's dann unter die 20 Grad und morgen startet der Tag grau und deutlich kühler mit höchstens 22 Grad.
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6: Jetzt das Aktuellste aus der Radio Frankfurt Verkehrszentrale. Auf der A66 Frankfurt Richtung Wiesbaden zwischen Eschborn und Höchst steht ein defektes Fahrzeug. Fahrt da bitte besonders vorsichtig ran. Auf der B8 Theodor-Heuss-Allee zwischen Katharinenkreisel und dem Anschluss Theodor-Heuss-Allee ist dichter Verkehr. Plant etwa 7 Minuten mehr ein. Auf der A661 Bad Homburg Richtung Darmstadt zwischen Niedereschbach und Eckenheim staut es sich. Ihr braucht da rund 5 Minuten länger. Auf der A3 Köln Richtung Würzburg zwischen Frankfurter Kreuz und Offenbacher Kreuz geht es nur stockend voran.
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7: Radio Frankfurt mit den 30er Blitzern um drei Stück davon. Und zwar haben wir einen 30er auf der oder in der Römerstadt in Sachsenhausen am letzten Hasenpfad und 30 auch Max an der Obermainanlage.
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7: Radio Frankfurt mit dem Dienstagnachmittag. Heute noch bei schönsten und feinsten Sommerbedingungen. Dazu passt die Musik von Tom Gregory mit Never Look Back. Und einsteigen tun wir mit Oasis und Wonderwall. Beste Musik durch alle Jahrzehnte. Ansonsten ein traumhaft schöner Blick hier aus den Skyline Studios auf die Frankfurter City. Und ich hoffe, bei euch auch entsprechend gute Stimmung. Bis zum Feierabend bei euch, Raul Helmer. Ich grüße euch.

Radio Frankfurt, der Dienstagnachmittag mit zwei starken Songs. Jetzt gleich Kim Wilde mit You Came. Und der nächste Song, das war also eine Story, mein lieber Mann. Ohne eine Absage von Queen hätte es diesen Klassiker nämlich vielleicht nie gegeben. Sylvester Stallone wollte für Rocky 3 eigentlich Another One Bites the Dust, bekam aber die Rechte nicht. Also, dann musste Survivor ran und die passten die markanten Gitarrenschläge sogar den Box-7 im Film an. Und heraus kam 1982, so lange ist das schon her, die perfekte musikalische Kampfansage. Auch für alle, die heute bloß ihren inneren Schweinhund besiegen müssen, Survivor bei Radio Frankfurt mit Eye of the Tiger. Zum Durchhalten für den heutigen Dienstagnachmittag.

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0: Hallo nach Ginnheim. Bei euch am Europaturm haben wir die aktuelle Frankfurt-Temperatur mit 29,5 Grad gemessen.
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0: Frankfurt liefert heute noch richtig spätsommerliche 30 Grad bei etwas Sonne und Wolken. Bis in den Abend bleibt es warm und meist freundlich. Nur später zieht es sich mehr zu. In der Nacht geht's dann unter die 20 Grad und morgen startet der Tag grau und deutlich kühler mit höchstens 22 Grad.
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2: Jetzt das Aktuellste aus der Radio Frankfurt Verkehrszentrale. Auf der A66 Frankfurt Richtung Wiesbaden zwischen Eschborn und Höchst steht ein defektes Fahrzeug. Fahrt da bitte besonders vorsichtig ran. Auf der B8 Theodor-Heuss-Allee zwischen Katharinenkreisel und dem Anschluss Theodor-Heuss-Allee ist dichter Verkehr. Plant etwa 7 Minuten mehr ein. Auf der A661 Bad Homburg Richtung Darmstadt zwischen Niedereschbach und Eckenheim staut es sich. Ihr braucht da rund 5 Minuten länger. Auf der A3 Köln Richtung Würzburg zwischen Frankfurter Kreuz und Offenbacher Kreuz geht es nur stockend voran.
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4: Grüße aus der Verkehrszentrale. Wir schauen uns um 3:30 die Blitzer vor der Haustür an, sozusagen Richtung Offenbach. Einen 30er gibt es dort am Waldhof in der Stutzbaumstraße. Ein Stückchen weiter raus in Kleinauheim oder Richtung Kleinauheim am Pfingstrain bei Hanau. Auch da bitte 30. Und 30 auch am Wingertsweg in Dietesheim. Und liebe Grüße aus den Skyline-Studios von Raul Helmer.
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0: Radio Frankfurt am Dienstagnachmittag. Na, schon Mittagspause gehabt, schon was gegessen? Salat oder Wrap oder irgendwas? Ja, bei uns in Frankfurt ganz einfach, auch hier aus dem Studio, runterfahren, einfach nur einen Aufzug runter, dann Supermarkt, Kiosk, whatever. Auf dem Dorf ist das aber nicht mehr so simpel mit dem Einkaufen. Da gibt es auch teilweise gar keinen Supermarkt mehr. Zum Beispiel in Brombachtal im Odenwald. 5 Dörfer, kein einziger Laden. Doch die Gemeinde hat sich eine Lösung ausgedacht und unser Hessen-Reporter Henrik, der erklärt uns jetzt, wie es da funktioniert.
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2: Ursula Kredel konnte einfach nicht mehr. Mit 71 Jahren beschloss sie, endgültig in den Ruhestand zu gehen. Ursula Kredel, das war die Inhaberin des letzten Lebensmittelladens in Brombachtal. Ein Nachfolger war nicht in Sicht. Also mussten die Brombachtaler zum Einkaufen weit fahren. Jedes einzelne Mal. Das war im Dezember letzten Jahres. Jetzt, 9 Monate später, soll im Ort ein neuer Laden aufmachen. Doch nicht irgendeiner. Ein kleiner Supermarkt, der rund um die Uhr offen hat und über 3000 Produkte anbietet. Tante Enzo heißt er. Für Brombachtal ist das ein Geschenk. Aber wie konnte das gehen? Das frage ich Andreas Koch, den Bürgermeister.
3: Bei Tante Enzo handelt es sich um ein Genossenschaftssystem. Und zwar war das hier mit dem Ankauf von 600 Anteilen.
2: Viele Brombachtaler haben also ganz kleine Anteile am Unternehmen gekauft, das den Tante Enzo-Laden betreibt. Die Idee dahinter?
3: Jemand, der einen Anteil hat, der ist genossenschaftlich deutlich mehr interessiert, wie jemand, der im Prinzip nur irgendetwas zum Einkaufen sucht.
2: Die Produkte selber sind vergleichbar mit denen von Rewe oder Edeka. So kann man hier einen ganzen Wocheneinkauf mitnehmen. Aber der Laden soll auch Produkte von lokalen Metzgern oder Landwirten haben. Das Beste an Tante Enzo ist,
3: dass morgens an Werktagen der Laden besetzt ist mit Menschen, die kommunizieren, die auch direkt kassieren. Damit bleibt eben auch noch eine Kommunikationsschiene, die im Ort ganz, ganz wichtig ist, im kleinen Dorf.
2: Die restliche Zeit des Tages und der Nacht bleibt der Laden also offen. Wer etwas kaufen will, kommt mit seiner Tante Enzo-Karte rein und bezahlt auch mit Karte. So kann nachverfolgt werden, dass wirklich auch nur das mitgenommen wird, was gekauft wurde. Simone Steiner findet dieses Konzept super. Sie hat einen Anteil des Tante-Enzo-Ladens gekauft.
4: Wenn man mal was vergessen hat oder noch was braucht, man möchte Muffins backen noch für die Kinder am nächsten Tag und es fehlt der Zutat, kann man noch mal schnell losdüsen und was holen.
2: Los geht es am 10. September. Dann ist Brombachtal der 89. Ort in Deutschland, der vor dem Ladensterben bewahrt wird.
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0: Hallo Nachhausen. Bei euch an der Brotfabrik haben wir die aktuelle Frankfurt-Temperatur mit 30,3 Grad gemessen.
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3: Ich bin Tine Klimach. In der ersten Bundestagssitzung nach dem Sommer ging es um den Bundeshaushalt. Finanzminister Klingbeil hat zum Auftakt der Haushaltswoche seine Pläne für das kommende Jahr verteidigt. Dass die Investitionspolitik und die Reformen der Bundesregierung wirken, zeige sich an der wieder stärker wachsenden Wirtschaft, sagte er.
4: Kanzler Merz und Finanzminister Klingbeil sind in der Haushaltsdebatte von der Opposition scharf kritisiert worden. Sie warf der Regierung Rechentricks und rekordverdächtiges Chaos vor. Klingbeil hielt dagegen. Die Koalition habe schmerzhafte Kompromisse machen und bei Finanzhilfen und Subventionen kürzen müssen. Die AfD kritisierte vor allem die hohe Verschuldung und warf der Regierung verfassungswidrige Buchungstricks vor. Fürs kommende Jahr sind Ausgaben von über 550 Milliarden Euro und insgesamt mehr als 200 Milliarden Euro neue Schulden geplant. Aus Berlin, David Riemer.
3: Nach mehreren mutmaßlichen Sabotageangriffen auf das deutsche Stromnetz hat die Polizei einen Verdächtigen gefasst. Der 48-Jährige wurde in der Nähe des Kraftwerks Weißweiler bei Aachen festgenommen. Laut Polizei hatte er Sprengmittel dabei.
5: Damit ist die Suche vor Ort aber noch nicht vorbei. Im Unterholz haben die Einsatzkräfte ein Zelt mit weiteren Sprengladungen entdeckt. Jetzt prüfen sie das Gelände und suchen nach möglichen Abschussvorrichtungen. Der Mann hat sich ohne Widerstand festnehmen lassen. Sachsens Innenminister Schuster warnt davor, beim Motiv vorschnell Schlüsse zu ziehen. Er nennt das Bekennerschreiben mysteriös. Es sei handschriftlich und sogar mit voller Adresse versehen. Ob der Mann allein oder im Auftrag gehandelt hat, müssen die Ermittler noch klären. Zoe Tassovali, Nachrichtenredaktion.
3: Nach der Landtagswahl in Sachsen-Anhalt hat das BSW angekündigt, auch mit der AfD über eine Zusammenarbeit zu sprechen. Für sie existiere keine Brandmauer, man werde mit allen Parteien sprechen, sagte der neu gewählte Fraktionschef Thomas Schulze. Gefragt, ob er eine Koalition mit der AfD ausdrücklich ausschließe, antwortete er ausweichend. Die jetzige Regierungskoalition sei abgewählt worden. Das müsse man auch so hinnehmen und das sei eben auch Demokratie, sagte er. In heterosexuellen Beziehungen hat deutlich öfter der Mann den höheren Bildungsabschluss als die Frau. Nur bei 13% der Paare war im vergangenen Jahr die Frau höher gebildet als ihr Partner, wie das Statistische Bundesamt mitteilte. Meist ist das Bildungsniveau aber gleich.
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0: Frankfurt bleibt heute Nachmittag richtig sommerlich unterwegs. Überwiegend klarer Himmel und satte 30 Grad. Auch am frühen Abend hält sich die Sonne noch tapfer, bevor später ein paar Wolken dazukommen. In der Nacht wird es dann zunehmend bedeckt und morgen startet der Tag deutlich kühler mit rund 16 Grad und maximal 23 Grad.
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6: Jetzt das Aktuellste aus der Radio Frankfurt Verkehrszentrale. Vorsicht auf der A3 Frankfurt Richtung Würzburg zwischen Frankfurt Süd und dem Offenbacher Kreuz. Da liegt ein Metallteil auf dem linken und dem mittleren Fahrstreifen. Auf der A66 Frankfurt Richtung Wiesbaden zwischen Höchst und dem Krifteller Dreieck steht ihr im Stau. Plant mindestens 10 Minuten mehr ein. Auch auf der A661 Bad Homburg Richtung Darmstadt zwischen Frankfurt-Niedereschbach und Frankfurt-Eckenheim geht kaum was voran. Ihr braucht etwa 9 Minuten länger. Und auf der A66 Wiesbaden Richtung Frankfurt zwischen dem Eschborner Dreieck und dem Nordwestkreuz Frankfurt nur stockender Verkehr.
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7: Die Blitze Richtung Feierabend heute am Dienstagnachmittag. Gucken wir mal ein bisschen weiter über den Tellerrand raus, Richtung Taunus, zum Beispiel in der Wiesbadener Straße in Königstein. Meistens, wenn man von Schneidhain hochkommt oder runterfährt, je nachdem, da hat der Michael nämlich durchgegeben, da ist wieder einer und blitzt im Tempo 30-Bereich. Auch in Oberhöchstadt in der Steinbacher Straße, das gehört zu Kronberg, Max 30. Und noch ein 30er Blitzer am Reis in Kelkheim. Überall bitte nicht zu schnell sein.
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7: Radio Frankfurt mit dem Dienstag und zwar einem sonnigen, noch bevor die Gewitter kommen. Und in einer halben Stunde gucken wir mal, was wir mit dem Abend anfangen in den Event- und Freizeittipps. Vorher läuten wir erstmal die nächste halbe Stunde hier nach den News mit zwei coolen Sounds ein. Der Song 2 ist von Harry Styles mit As It Was und Rick Springfield mit Love Somebody, Leute, die 4 Uhr Stunde ein. Im Studio aus den Skyline Studios, sonnige Grüße euch, Raul Helmer hier.

Radio Frankfurt mit der besten Musik für den Dienstagnachmittag. Villa Valo und Natalie Avalon mit Summer Wine. Passt sowas von wie die Faust aufs Auge für den heutigen Nachmittag. Ein traumschöner Song. Und der nächste, der kommt von Prince. Und der hat ja unglaublich viele Hits geschrieben. Aber als Interpret zum Beispiel in England überhaupt nur eine einzige Nummer 1 gehabt. Und die war aus dem Jahr 1994. Das war die Zeit, als er seinen Namen Prince gegen dieses komische, unaussprechliche Symbol eingetauscht hatte. Komische Nummer überhaupt. Den Künstler konnten die Leute also kaum noch benennen. Seinen Song, den konnte man dafür bis heute umso besser mitsingen. Hier ist bei Radio Frankfurt Prince mit The Most Beautiful Girl in the World.

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0: Hallo Nachhausen. Bei euch an der Brotfabrik haben wir die aktuelle Frankfurt-Temperatur mit 30,3 Grad gemessen.
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0: Frankfurt bleibt heute Nachmittag richtig sommerlich unterwegs. Überwiegend klarer Himmel und satte 30 Grad. Auch am frühen Abend hält sich die Sonne noch tapfer, bevor später ein paar Wolken dazukommen. In der Nacht wird es dann zunehmend bedeckt und morgen startet der Tag deutlich kühler mit rund 16 Grad und maximal 23 Grad.
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2: Jetzt das Aktuellste aus der Radio Frankfurt Verkehrszentrale. Vorsicht auf der A3 Frankfurt Richtung Würzburg zwischen Frankfurt Süd und dem Offenbacher Kreuz. Da liegt ein Metallteil auf dem linken und dem mittleren Fahrstreifen. Auf der A66 Frankfurt Richtung Wiesbaden zwischen Höchst und dem Krifteller Dreieck steht ihr im Stau. Plant mindestens 10 Minuten mehr ein. Auch auf der A661 Bad Homburg Richtung Darmstadt zwischen Frankfurt-Niedereschbach und Frankfurt-Eckenheim geht kaum was voran. Ihr braucht etwa 9 Minuten länger. Und auf der A66 Wiesbaden Richtung Frankfurt zwischen dem Eschborner Dreieck und dem Nordwestkreuz Frankfurt nur stockender Verkehr.
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4: Die Blitzer Richtung Feierabend um 16:30 in Frankfurt, in Rödelheim auf der Ludwig-Landmann-Straße Max 30. Dann raus aus Frankfurt auf der Hanauer, wenn es denn da schneller geht, oder auch stadteinwärts. Nicht mehr als 30 fahren, mal vorsichtig halber. Und ein Stückchen weiter raus, zum Beispiel Richtung Waldacker, also zwischen Waldacker und Hexebersch auf der K174. Im weitesten Sinne unter Kreis-Querverbindung bekannt, da im 50er-Bereich auch nicht zu schnell fahren. Liebe Grüße aus dem Studio, Raul Helmer hier.
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1: Und der Dienstagabend, der kann richtig schön werden. Zum Beispiel, wenn ihr selbst bei uns in Frankfurt Teil eines Riesenchor werden könnt. Und zwar beim Rudelsingen in der Butch Cup. Da stehen Hits von gestern bis heute auf dem Programm. Jörg Siebert und Steffen Walter geben den Ton an und ihr singt gemeinsam mit dem ganzen Saal. Das macht bestimmt Spaß. Geht los um 19.30 Uhr und Ticketpreise ungefähr um die 15 Euro und auch eine Abendkasse vor Ort gibt's. Oder ihr schaut einem Ehepaar beim Auffliegen der Geheimnisse zu. In den Kammerspielen in Wiesbaden läuft nämlich der Videobeweis, und zwar nicht auf dem Sportplatz. Plötzlich bekommen die beiden nämlich Aufnahmen geschickt, die heimlich in ihrem eigenen Zuhause entstanden sind. Und aus kleinen Lügen werden große Verwicklungen. Eine richtig schwarze Komödie über die Frage, wie viel Wahrheit eine Beziehung verträgt. Das Ganze startet um 20 Uhr für Ticketpreise ab 28 Euro. Und im Frankfurter Nachtleben könnt ihr Maya entdecken. Sein deutschsprachiger Pop mit französischem Chansongefühl, melancholische Liebesgeschichten mit kräftigen Beats. Die Tour dazu heißt Hinter meiner Zunge und als Gast ist Error mit dabei. Das Ganze geht um 20 Uhr los. Tickets im Vorverkauf für 28,50 und auch an der Abendkasse gibt es noch ein paar Karten. Ich wünsche euch einen schönen Dienstagabend, was auch immer ihr damit anfangt.
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0: Hallo nach Niedereschbach. Bei euch im Gewerbegebiet haben wir die aktuelle Frankfurt-Temperatur mit 29,6 Grad gemessen.
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3: Ich bin Tine Klimach. Finanzminister Lars Klingbeil hat im Bundestag seine Haushaltspläne für das kommende Jahr verteidigt. Die Koalition habe schmerzhafte Kompromisse machen und bei Finanzhilfen und Subventionen kürzen müssen, sagte er im Bundestag. Jede Veränderung müsse dabei gerecht sein. Es werde deshalb bei denen entlastet, die das am dringendsten brauchten. Familien und Menschen mit niedrigen und mittleren Einkommen. In der neuen Bildungsstudie PISA schneiden Schüler in Deutschland so schlecht ab wie noch nie. In Lesen, Mathe und Naturwissenschaften wurden bei den getesteten 15-Jährigen die niedrigsten Kompetenzwerte seit Beginn der PISA-Erhebung erzielt, sagte Studienleiter Samuel Greif in Berlin. Man sehe aber auch ermutigende Entwicklungen.
4: 3 von 4 Schülerinnen und Schülern sagen, dass sie sich in ihrer Schule wohlfühlen und das ist im Übrigen auch besser als im internationalen Durchschnitt. Auch das Interesse an Naturwissenschaften hat deutlich zugenommen. Viele Jugendliche sehen die Bedeutung naturwissenschaftlicher Themen für ihre persönliche und auch die gesellschaftliche Zukunft. Das heißt, wir verfügen über Potenziale im deutschen Bildungssystem, an die wir anknüpfen können.
3: Trotzdem zeigt die Studie, Bildungserfolg in Deutschland hängt vom sozialen Status ab. Rauchen schadet der Gesundheit, das steht inzwischen in großen Buchstaben auf jeder Packung Zigaretten. Laut Weltgesundheitsorganisation verursacht Tabakkonsum aber nicht nur Krebs, sondern kann die Chance auf eine Schwangerschaft schmälern.
5: Was viele vielleicht gar nicht wissen, Raucher haben häufiger Erektionsstörungen als Nichtraucher. Zudem kann auch ihre Spermienqualität beeinträchtigt sein. Das kann es für Raucher schwieriger machen, eine Familie zu gründen. Auch Raucherinnen haben ein höheres Risiko auf Unfruchtbarkeit als Nichtraucherinnen, berichtet die WHO. Und rauchende Frauen, die sich einer Fruchtbarkeitsbehandlung unterziehen, die erleben weniger oft eine gewünschte Schwangerschaft als nichtrauchende Frauen. Aus Genf, Christiane Ulrich.
3: Seit einigen Jahren steigt der Fleischkonsum in Deutschland wieder. Das gilt besonders für Geflügel. 9 von 10 Hähnchen und Puten, die in Deutschland im vergangenen Jahr auf den Teller der Verbraucher landeten, wurden hierzulande gemästet. Aber immer mehr Geflügelfleisch kommt aus dem Ausland, heißt es vom Zentralverband der deutschen Geflügelwirtschaft. Das läge vor allem an den restriktiven Rahmenbedingungen in Deutschland, wie etwa Tierwohlvorgaben.
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0: Frankfurt schwitzt am Nachmittag bei strahlend klarem Himmel und rund 30 Grad. Auch in den nächsten Stunden bleibt es trocken und freundlich, erst später ziehen ein paar Wolken auf. Morgen wird es dann spürbar kühler mit höchstens 23 Grad und zeitweise dichterer Bewölkung.
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6: Jetzt das Aktuellste aus der Radio Frankfurt Verkehrszentrale. Achtung, auf der A66 Wiesbaden Richtung Frankfurt. Am Nordwestkreuz Frankfurt auf der Überleitung zur A5 Richtung Frankfurt ist nach einem Unfall noch nichts gesichert. Auf der A3 Köln Richtung Würzburg zwischen Frankfurter Kreuz und Offenbacher Kreuz zieht sich der Verkehr. Ihr braucht mindestens 6 Minuten länger. Auf der A661 Bad Homburg Richtung Darmstadt zwischen Bad Homburger Kreuz und Anschlussstelle Eckenheim stehen 8 Minuten plus. Und auf der A5 Frankfurt Richtung Kassel zwischen Westkreuz Frankfurt und Nordwestkreuz Frankfurt nur stockender Verkehr.
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7: Die 5 Uhr Feierabendblitzer stehen zum Beispiel im Kreis Offenbach in Egelsbach auf der Darmstädter Landstraße. Da 50 fahren. Dann haben wir ein Stückchen weiter vorne dran, gar nicht so weit weg, in der Darmstädter Straße. Das ist in Langen auch ein 50er Blitzer. Und ein 60er ist auf der L3113. Das ist zwischen Mörfelden und Gräfenhausen. Da bitte nicht schneller als 60 fahren.
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7: Radio Frankfurt mit einem Kinotipp extra. Schon so ein bisschen vorausblicken. Es gibt nämlich den nächsten ganz interessanten, spannenden Film. Und von welchem Film ich spreche, das ist kein normaler Film, so viel kann ich sagen. Das verrate ich euch nach. Ray, Where is my husband? Und Aerosmith steigt in die Stunde ein mit Crazy. Ich steige dich ein, ich bleib noch ein bisschen da. Raul Helmer aus den Skyline Studios. Sonnige Grüße euch.
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0: Radio Frankfurt am Dienstag. Es ist noch ein bisschen hin bis zum 24. September. Dann ist offizieller Kinostart von Bibi Blocksberg. Aber wir haben was echt Cooles für euch, insbesondere für die Families am Start, nämlich Previews für die komplette Family. Und das Ganze noch vor dem offiziellen Kinostart. Und wie das funktioniert, das hört ihr die nächsten Tage hier bei uns bei Radio Frankfurt. Und ob sich das lohnt und worum es geht in dem Film, das wollen wir jetzt schon mal ein bisschen reinhören.
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7: 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Die Family Previews dazu laufen am 20. September und ab dem 24. September ist der Film regulär in allen Kinos zu sehen.

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2: Hallo nach Niedereschbach. Bei euch im Gewerbegebiet haben wir die aktuelle Frankfurt-Temperatur mit 29,6 Grad gemessen.
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2: Frankfurt schwitzt am Nachmittag bei strahlend klarem Himmel und rund 30 Grad. Auch in den nächsten Stunden bleibt es trocken und freundlich, erst später ziehen ein paar Wolken auf. Morgen wird es dann spürbar kühler mit höchstens 23 Grad und zeitweise dichterer Bewölkung.
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4: Jetzt das Aktuellste aus der Radio Frankfurt Verkehrszentrale. Achtung, auf der A66 Wiesbaden Richtung Frankfurt. Am Nordwestkreuz Frankfurt auf der Überleitung zur A5 Richtung Frankfurt ist nach einem Unfall noch nichts gesichert. Auf der A3 Köln Richtung Würzburg zwischen Frankfurter Kreuz und Offenbacher Kreuz zieht sich der Verkehr. Ihr braucht mindestens 6 Minuten länger. Auf der A661 Bad Homburg Richtung Darmstadt zwischen Bad Homburger Kreuz und Anschlussstelle Eckenheim stehen 8 Minuten plus. Und auf der A5 Frankfurt Richtung Kassel zwischen Westkreuz Frankfurt und Nordwestkreuz Frankfurt nur stockender Verkehr.
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6: Sonnige Grüße aus der Verkehrszentrale mit dem 30er Blitzer in Frankfurt Rödelheim auf der Ludwig-Landmann-Straße 30. Ein 30er auch in Kelsterbach auf der Rüsselsheimer Straße und raus Richtung Eddersheim, also das gehört zu Haddersheim, auf der Neckarstraße auch nicht schneller als 30 sein. Und liebe Grüße aus dem Studio, Raul Helmers hier.
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1: 8. September 1982. Chicago sind mit Hard to Say I'm Sorry neu in den Charts.

Sicher haben die Bandmitglieder 1967, als sie die Band gründeten, nicht daran gedacht. Aber sich wie die Stadt zu nennen, aus der man kommt, ist in Zeiten von Google und Wikipedia natürlich eher ungünstig. Sie wollten ja einfach nur Musik machen, ihre ganz eigene Musik. Rock mit Einflüssen aus klassischer Musik, Jazz und R&B. Oder wie die Band selbst sagen würde, Rock'n'Roll mit Bläsern. Und diese ungewöhnliche Kombo ist ziemlich erfolgreich. In den 70ern landen sie ihren ersten Nummer 1-Hit, If You Leave Me Now.

In den 80ern wandeln sie dann ihren Stil ab. Die Bläser wandern ein bisschen mehr in den Hintergrund. Die Musik wird weniger experimentell und eher geradliniger Rock mit gelegentlichen Ausbrüchen. Und mit diesem Erfolgsrezept landen sie auch ihre zweite Nummer 1 Single, Hard to Say I'm Sorry. Eine klassische Rockballade aus dem legendären Album Chicago 16.

0: Radio Frankfurt am immer noch ganz schönen Dienstagfeierabend. Der letzte Sommerabend hat man so das Gefühl, obwohl da kommt heute Abend mal wieder so ein bisschen Regen und Gewitter rein und dann wird es ja auch wieder nice. Jetzt kommt erstmal gute Musik gleich rein und zwar gleich nach den Einkaufstipps, so-called Werbung. Dafür haben wir keine Monatsgebühr und auch keinen Algorithmus, sondern nur coole Musik. Quer durch die Jahrzehnte danach dann gleich Softcell oder Aventura mit Obsession oder Sia mit The Greatest oder Craig David mit Walking Away. Ich walk nicht away, ich bleib hier. Raul Helmer hier, bleib dran. Gute Musik, coole Musik gibt's gleich.
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0: Hallo nach Kalbach. Bei euch am Großmarkt haben wir die aktuelle Frankfurt-Temperatur mit 29,3 Grad gemessen.
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3: Ich bin Tine Klimach. Nach einer Serie von Sabotageangriffen auf das deutsche Stromnetz ist der flüchtige Mann festgenommen worden. Der 48-Jährige hat bei seiner Festnahme Sprengmittel bei sich gehabt, teilte die Polizei Köln mit. Außerdem hätten Einsatzkräfte im Unterholz ein Zelt gefunden, das mit weiteren Sprengladungen versehen gewesen sei. Der Mann habe bei seiner Festnahme in der Nähe des Kraftwerks Weißweiler bei Aachen keinen Widerstand geleistet. Sein Motiv ist noch unklar. Bundesbildungsministerin Prien hat die schlechten Ergebnisse der jüngsten PISA-Studie als besorgniserregend bezeichnet. Die Ergebnisse lägen im Trend anderer Bildungsstudien und überraschten nicht, sagte sie. Im neuen PISA-Vergleich schneidet Deutschland so schlecht ab wie noch nie.
4: Im Lesen, in Mathe und den Naturwissenschaften fehlt bei vielen der 15-Jährigen, die getestet wurden, das Grundverständnis. Und Jugendliche aus sozial schwachen Familien schneiden deutlich schlechter ab. Auch das besorgt die Bildungsministerin. Dass die soziale Schere immer weiter aufgehe, sei nicht hinnehmbar. Der Suchtbeauftragte Streeck vermutet, dass soziale Medien eine große Rolle spielen. Ein früher und problematischer Social-Media-Konsum würde die schulische Leistung messbar beeinträchtigen. Thomas Bremser, Redaktion.
3: Der Herbst steht vor der Tür, bald beginnt die Heizsaison. Seit Wochen wird darüber diskutiert, ob das Gas für den Winter reichen wird. Der Gasspeicherverband Ines schätzt, dass die Gasspeicher im schlimmsten Fall schon im Februar leer sein könnten.
5: Der Verband hat verschiedene Szenarien durchgespielt. Wenn die Speicher zum 1. November zu knapp 80% gefüllt sind, reicht das Gas locker aus, allerdings nur, wenn das Wetter mitspielt. Sollte es ein richtig kalter Winter werden, wird's eng und die Speicher wären spätestens Anfang Februar leer. Sollten die Lieferungen über die Flüssiggasterminals oder Pipelines etwa aus Norwegen nicht ausreichen, müssten Extrakapazitäten eingekauft werden. Und das dürfte teuer werden. Diana Kramer, Nachrichtenredaktion.
3: Viele Mütter arbeiten nach der Geburt ihres ersten Kindes weniger. Dadurch verdienen sie auch langfristig weniger. Eine Studie des Nürnberger Instituts für Arbeitsmarktforschung zeigt, was Kinderbetreuung bewirkt. Demnach trägt der Ausbau erheblich dazu bei, dass Frauen nach der Geburt mehr arbeiten und langfristig mehr verdienen. Das könnte das Ungleichgewicht auf dem Arbeitsmarkt mindern. Allerdings fehlen in Deutschland aktuell 300.000 Kita-Plätze für unter Dreijährige.
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0: Frankfurt bleibt am frühen Abend noch sommerlich heiß. Aktuell stehen 30 Grad unter überwiegend klarem Himmel. In den nächsten Stunden geht's nur langsam runter. Erst Richtung 25 Grad wird es später etwas ruhiger. Morgen gibt's dann deutlich weniger Hitze, dafür aber weiter meist freundliches Wetter mit rund 23 Grad.
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6: Jetzt das Aktuellste aus der Radio Frankfurt Verkehrszentrale. Auf der A66 Frankfurt Richtung Wiesbaden zwischen Eschborn und Höchst hat es einen Unfall gegeben, der linke Fahrstreifen ist blockiert. Dann die größten Behinderungen auf der A66 Frankfurt Richtung Wiesbaden zwischen Ludwig-Landmann-Straße und Höchst braucht ihr rund 24 Minuten länger. Auf der A648 Frankfurt Richtung Eschborn zwischen Theodor-Heuss-Allee und dem Eschborner Dreieck plant etwa 18 Minuten mehr ein. Und auf der A3 Köln Richtung Würzburg zwischen dem Frankfurter Kreuz und dem Offenbacher Kreuz dauert es ungefähr 14 Minuten länger.
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7: Um 6 Uhr ein bisschen in Blitzervorsicht auf der A66. Und zwar ist das, wenn man bei Nordenstadt durch ist, kurz bevor man bei Wiesbaden reinfahren kann, da ist eine Autobahntanke. Da ist 100 und da stehen sie mal wieder rechts an der Leitplanke quasi gegenüber von dem kleinen Militärflughafen. Und da 100 bitte nicht überschreiten. Dann haben wir einen 80er Blitzer auf der A67 bei Griesheim und auf der B42 bei Weiterstadt nicht schneller als 70 fahren, okay?
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7: Radio Frankfurt, der Dienstagabend, heute Abend mal wieder mit einer Sendung Chef on Air. Und wer zu Gast ist und um welches Filmfestival, so viel kann ich schon mal verraten, es dann geht, das klären wir so in einer halben Stunde ungefähr. Jetzt erstmal rein in den Feierabend mit der richtigen Musik, mit Kenya Grace und Strangers oder passend zum lauwarmen Sommerwetter mit Katrina in the Waves und Walking on Sunshine. Genau der richtige Sound, um es entspannt und sonnig Richtung Feierabend gleiten zu lassen. Ich gehe mit euch noch 2 Stunden lang. Paul Helmer hier, Hallöche.

Der lauwarme, sommerliche Dienstag-Feierabend mit guter Laune Musik, gleich zum Beispiel mit Dragosta Dintei. Und der nächste, der Song, der jetzt gleich im Hintergrund schon läuft, ja, der passt auch zum Wetter. Denn manchmal reicht so eine Autofahrt wie heute zu einem Welthit, und zwar von Maxi Priest. Der war an so einem Tag wie heute, so einem sonnigen Tag, im offenen Jeep, durch London allerdings unterwegs, nicht durch Frankfurt, als ihm die Melodie zu Close to You eingefallen ist. Im Studio sang er die Idee dann einfach weiter, bis seine Mitschreiber ihre andere Arbeit liegen ließen, weil sie den Song so cool gefunden haben und dann mit eingestiegen sind. Und aus dem Einfall unterwegs wurde 1990 eine Nummer 1 für die USA. Und hier ist das passende Gefühl zum Offenfahren bei lauwarmem Dienstagabend in Frankfurt. Radio Frankfurt mit Maxi Priest und Close to You.

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0: Hallo nach Kalbach. Bei euch am Großmarkt haben wir die aktuelle Frankfurt-Temperatur mit 29,3 Grad gemessen.
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0: Frankfurt bleibt am frühen Abend noch sommerlich heiß. Aktuell stehen 30 Grad unter überwiegend klarem Himmel. In den nächsten Stunden geht's nur langsam runter. Erst Richtung 25 Grad wird es später etwas ruhiger. Morgen gibt's dann deutlich weniger Hitze, dafür aber weiter meist freundliches Wetter mit rund 23 Grad.
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2: Jetzt das Aktuellste aus der Radio Frankfurt Verkehrszentrale. Auf der A66 Frankfurt Richtung Wiesbaden zwischen Eschborn und Höchst hat es einen Unfall gegeben, der linke Fahrstreifen ist blockiert. Dann die größten Behinderungen auf der A66 Frankfurt Richtung Wiesbaden zwischen Ludwig-Landmann-Straße und Höchst braucht ihr rund 24 Minuten länger. Auf der A648 Frankfurt Richtung Eschborn zwischen Theodor-Heuss-Allee und dem Eschborner Dreieck plant etwa 18 Minuten mehr ein. Und auf der A3 Köln Richtung Würzburg zwischen dem Frankfurter Kreuz und dem Offenbacher Kreuz dauert es ungefähr 14 Minuten länger.
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3: Um 6:30 die aktuellsten Blitze sind in einem Zehnerbereich. Und zwar ist das direkt bei Dreieich in Götzenhain, da wo der Weiher ist. Da darf man nur 10 Stundenkilometer fahren. Da bitte besonders aufpassen. Dann haben wir einen auf der K174 bei Waldacker im 50er-Bereich. Und noch ein Stückchen weiter raus auf der Darmstädter Straße in Messel, also zwischen Darmstadt und Diebosch im weitesten Sinne. Da auch nicht schneller als 100 auf dem Tacho. Und sonnige Grüße aus dem Studio, hier aus den Skyline-Studios von Raul Helmer.
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Radio Frankfurt auf dem Weg Richtung Dienstag, Feierabend und auf dem Weg Richtung nächstes Wochenende wollen wir über das sprechen, was dann ansteht. Und es steht an, die 49. Ausgabe vom Lukas Film Festival. Es ist ein Festival extra für jüngeres Publikum mit einer wahnsinnigen Bandbreite, mit verschiedenen Spielorten und was es alles da zu entdecken gibt, wie man mitmachen kann, für welche Altersstufen. Und alle Fragen, die mir einfallen werden, die stelle ich dann gleich in der nächsten Stunde zwischen 7 und 8. Lohnt sich auf jeden Fall dabei zu bleiben. Und nicht nur für die Jüngeren, die Älteren dürfen natürlich auch hin. Also, alles rund ums Lukas Film Festival gleich in der nächsten Stunde. Aber da sind wir noch ein bisschen entfernt von. Jetzt habe ich erstmal für euch Barry Manilow mit Copacabana oder auch Leonie mit By Your Side. Ich bleibe auch bei euch an der Seite im Radio, nämlich Raul Helmer hier. Ich grüße euch.

0: Und am Dienstagabend, also naja, so frühe Abends, ist immerhin schon fast 7 Uhr, ne, so 10 vor 7 gleich, habe ich noch für euch, bevor es dann die News gibt und auf der anderen Seite das Lucas Film Festival, wir sind hier schon am Plaudern, so ein bisschen vorneweg, habe ich für euch noch Ugly Kid Joe mit Cats in the Cradle, George Ezra, Paul Young, also richtig coole Musik quer durch die Jahrzehnte und ein paar Einkaufstipps jetzt gleich. Und danach gibt's wieder weiter die gute Musikmischung, also auf jeden Fall bitte dranbleiben.
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0: Hallo nach Sindlingen. Bei euch an der Villa Meister haben wir die aktuelle Frankfurt-Temperatur mit 29,8 Grad gemessen.
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2: Ich bin Tine Klimach. In der ersten Bundestagssitzung nach dem Sommer ging es um den Bundeshaushalt. Finanzminister Klingbeil hat zum Auftakt der Haushaltswoche seine Pläne für das kommende Jahr verteidigt. Dass die Investitionspolitik und die Reformen der Bundesregierung wirken, zeige sich an der wieder stärker wachsenden Wirtschaft, sagte er.
3: Kanzler Merz und Finanzminister Klingbeil sind in der Haushaltsdebatte von der Opposition scharf kritisiert worden. Sie warf der Regierung Rechentricks und rekordverdächtiges Chaos vor. Klingbeil hielt dagegen. Die Koalition habe schmerzhafte Kompromisse machen und bei Finanzhilfen und Subventionen kürzen müssen. Die AfD kritisierte vor allem die hohe Verschuldung und warf der Regierung verfassungswidrige Buchungstricks vor. Fürs kommende Jahr sind Ausgaben von über 550 Milliarden Euro und insgesamt mehr als 200 Milliarden Euro neue Schulden geplant. Aus Berlin, David Riemer.
2: Nach den Angriffen auf Stromleitungen in drei Bundesländern geht die Polizei inzwischen von einem einzelnen Täter aus. Hinweise auf weitere Beteiligte gäbe es derzeit nicht, sagte eine Sprecherin der Brandenburger Polizei, der dpa. Ganz ausschließen wollen die Ermittler das aber noch nicht.
4: Als die Polizei den Mann schnappte, hatte er weitere Sprengmittel dabei. Auch in einem Zelt im Unterholz fanden die Beamten Sprengladungen. NRW-Innenminister Roll sagt deshalb ziemlich deutlich, der war immer noch unterwegs und wollte weitermachen. Dieses Spiel ist beendet worden. In Sachsen zeigt sich inzwischen, was hätte passieren können. Innenminister Schuster sagt, im schlimmsten Fall hätte in der Region der Strom ausfallen können. Dazu kam es aber nicht. Zoe Tassovali, Nachrichtenredaktion.
2: Nach der Landtagswahl in Sachsen-Anhalt hat das BSW angekündigt, auch mit der AfD über eine Zusammenarbeit zu sprechen. Für sie existiere keine Brandmauer, man werde mit allen Parteien sprechen, sagte der neu gewählte Fraktionschef Thomas Schulze. Gefragt, ob er eine Koalition mit der AfD ausdrücklich ausschließe, antwortete er ausweichend. Die jetzige Regierungskoalition sei abgewählt worden. Das müsse man auch so hinnehmen und das sei eben auch Demokratie, sagte er. In heterosexuellen Beziehungen hat deutlich öfter der Mann den höheren Bildungsabschluss als die Frau. Nur bei 13% der Paare war im vergangenen Jahr die Frau höher gebildet als ihr Partner, wie das Statistische Bundesamt mitteilte. Meist ist das Bildungsniveau aber gleich.
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0: Frankfurt hängt gerade noch unter überwiegend klarem Himmel bei 30 Grad. Dazu bleibt es auch in der nächsten Stunde warm und trocken. Erst später ziehen mehr Wolken rein und machen den Abend allmählich etwas ruhiger. Morgen startet Frankfurt dann deutlich freundlicher, im Temperaturknick nur noch 23 Grad als Höchstwert nach einem ziemlich warmen Auftakt heute.
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5: Jetzt das Aktuellste aus der Radio Frankfurt Verkehrszentrale. Vorsicht auf der A66 Frankfurt Richtung Wiesbaden zwischen Ludwig-Landmann-Straße und Nordwestkreuz Frankfurt. Da gibt es eine ungesicherte Unfallstelle. Ebenfalls auf der A66 Frankfurt Richtung Wiesbaden zwischen Eschborn und Höchst. Ein Unfall, der linke Fahrstreifen ist blockiert. Auf der A66 Frankfurt Richtung Wiesbaden zwischen Ludwig-Landmann-Straße und Höchst steht ihr im Stau, plant etwa 14 Minuten mehr ein. Auf der A3 Köln Richtung Würzburg zwischen Frankfurter Kreuz und Offenbacher Kreuz geht es nur stockend voran, ihr braucht mindestens 10 Minuten länger.
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7: Und die drei Blitzer jetzt um 7 sind zum Beispiel in Schwanheim in der Rheinlandstraße im 30er-Bereich. Dann haben wir in der Lerchenstraße in Griesheim ein 30er Blitzer und einen 20er Blitzer gibt's in Offenbach auf dem französischen Gässchen. So viel Zeit muss sein. Da bitte vorsichtig fahren.
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8: Radio Frankfurt heute mit einer Chefin zu Gast und wir wollen die Woche anfangen mit einem interessanten Thema und mit einer Dame, Julia Fleißig. Und du erklärst uns mal, wer da was bist du denn?
9: Erstmal danke, dass ich da sein darf. Ich bin Julia Fleißig vom Lucasfilm Festival. Ich bin da die Festivalleitung, das heißt, ich mache Programme und ganz, ganz viele andere Dinge, damit wir überhaupt realisiert werden können. Also Anträge schreiben zum Beispiel. Wir sind ein Projekt des Deutschen Filminstituts, also DFF. Am Schaumainkai sitzt unser schönes Haus. Und wir zeigen internationales Filmprogramm für junges Publikum von 3 Jahren bis 18 plus. Nach oben hin möchten wir gar keine Grenze setzen.
8: Und was da genau wann, wo, wie zu erleben ist, das klären wir gleich mit mir zusammen. Ich bin Raul Helmer. Hallo und herzlich willkommen.

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1: Radio Frankfurt mit Julia Fleißig zu Gast. Sie ist Chefin vom Lukas Film Festival und das findet wann überhaupt erstmal statt?
2: Das Lukas Film Festival findet dieses Jahr vom 24.09. bis zum 1.10. statt.
1: Also ist noch ein paar Tage hin, können wir uns also noch ein bisschen ganz geschmeidig drauf vorbereiten. Zum wievielten Mal gibt es das?
2: Das ist die 49. Ausgabe.
1: Oha, also schon ziemlich lang. Einmal jährlich?
2: Ich glaube, es gab vor langer, langer Zeit mal 2-3 Jahre, wo das unterbrochen war wegen Förderproblemen. Und zurzeit sind wir zuversichtlich, nächstes Jahr auch wirklich die 50. machen zu können, weil wir die 49. jetzt gut aufgebaut haben.
1: Okay, das heißt aber, das ist auch schon eins, das was wahrscheinlich am längsten gibt, oder?
2: Ja, also es gilt als das älteste Filmfestival für junges Publikum in Deutschland und ist sehr traditionsreich und renommiert.
1: Jetzt hast du schon gesagt, für junge Leute. Das heißt, erklär doch mal ganz kurz, wenn du ein Lukas Filmfestival für Menschen erklären müsstest und wolltest, die das jetzt noch gar nicht kennen. Was kann man sich darunter vorstellen? Zuerst mal so den Überschriften, in den Details gehen wir dann nochmal rein.
2: Also unser Programm setzt sich zusammen aus einem Wettbewerbsprogramm. Das ist das Herz und der Fokus, würde ich sagen. Da haben wir Wettbewerbe in den Alterssektionen Kids, Teens und Youngsters. Das ist ganz, ganz brandaktuelles Filmschaffen aus der ganzen Welt. Wir sind international. Und dann haben wir noch weitere Begleitprogramme. Wir haben ein Programm, was von jungen Menschen kuratiert wurde. Da kommen aus verschiedenen europäischen Ländern Menschen zu uns, die ein Programm zu Gerechtigkeit dieses Jahr kuratiert haben. Damit eröffnen wir auch Lukas. The Swallows of Kabul ist ein Animationsfilm, aber ein ganz, ganz harter. Also eher so ab 14, 15. Und dann haben sie noch Systemsprenger ausgewählt und Joyland ist eine ganz schöne Auswahl, aber durchaus alle für Erwachsene oder junge Erwachsene. Und dann gibt es ein Programm für Minis, also für Kids ab 3. Das sind Archivfilme eigentlich größtenteils. Die können auch animiert sein und dazu gibt es immer Aktiveinheiten. Also die Programme werden immer unterbrochen und die Kids können tatsächlich ganz intensiv zu den Programmen arbeiten und zwischendrin malen, basteln oder was auch immer tun. Und dann haben wir noch eine Fokus-Filmklasse, die arbeitet jedes Jahr zu einem filmischen Thema. Das ist dieses Jahr die kommende DFF-Ausstellung, wird Schatten sein. Die startet aber leider jetzt erst im Dezember. Und deshalb haben wir gedacht, da machen wir so einen Ausblick. Und die sind inspiriert von Schatten und werden dieses Jahr Grusel und solche Themen bearbeiten und zeigen Frankenweenie im Bad Homburg, in unserem neuen Ort. Dieses Jahr haben wir ja noch einen neuen Ort, bei dem wir spielen.
1: Das wollen wir auch gleich nochmal beleuchten, denn das Ganze findet ja nicht nur in Frankfurt statt und das macht es ja auch besonders. Jetzt hast du schon Bad Homburg erwähnt als neuen Spielort. Welche Spielorte gibt es dieses Jahr noch?
2: Also wir spielen hier in Frankfurt in 3 Kinos. Wir spielen im Caligari in Wiesbaden, im Hafen 2 in Offenbach und eben ganz neu im Kinopolis in Bad Homburg. Das ist direkt am Bahnhof, also perfekt für uns.
1: Und ist das so ein bisschen, wonach ist es ausgewählt? Sind das Kinos mit besonderer Atmosphäre oder ist es regional oder warum gerade in diesen Spielstätten?
2: Also wir haben tatsächlich ganz unterschiedliche Kinoarten bei uns. Wir haben große Häuser wie das Sinestar Metropolis hier in Frankfurt. Wir haben das Kinopolis, was auch ein ganz großes Kino ist. Wir haben aber eben auch Programmkino Orte, die eher ausgewähltes Programm in der Regel zeigen. Also es gibt auch Orte, bei denen wir Popcorn verkaufen und Orte, bei denen wir kein Popcorn verkaufen. Ganz unterschiedliche Richtungen von Kino.
1: Und für welche Altersklassen und alles Weitere, das gucken wir uns auch gleich nochmal an.
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1: Radio Frankfurt mit Julia Fleißig zu Gast. Sie ist Festivalleiterin von Lukas, einem internationalen Festival für junge Filmfans, was es schon sehr lange gibt. 49. Ausgabe hast du gerade erzählt. Mhm. Und hast schon auch so ein bisschen den Vorhang aufgezogen zu den einzelnen Bereichen. Ich glaube, die kleinsten sind die Minis. Fangen wir mal mit denen an. Ist das dann so auch mal für Einzelne, also für den Papa mit Sohnemann und Tochter, oder ist es eher für Schulklassen? Also für wen ist sowas zum Beispiel? Mhm.
2: Die Minis ist ein Programm, was wir dieses Jahr am Festival Sonntag zeigen. Das ist ein Tag, an dem wir ganz, ganz viele Aktionen bei uns im DFF haben für Familien. Und dieses Jahr haben wir es auch geschafft, das Programm auch unter der Woche nochmal zu zeigen. Und dieses Jahr wird das Programm von Kindern für Kinder kuratiert. Das heißt, die wählen aus einem Katalog von Archivfilmen, aus einem europäischen Filmbildungsprojekt Filme aus und haben dann wahrscheinlich 4 oder 5 Werke, überlegen sich auch, wie sie das Programm nennen wollen und was es für Aktionen zwischendrin geben soll für die anderen Kinder. Und das ist ein Programm, was man ja unter der Woche als Kita besuchen kann und am Wochenende als Privatperson mit Mama und Papa oder Oma.
1: Mhm. Und ansonsten muss man sich aber schon so ein Stück weit vorher auch anmelden, oder?
2: Wir haben tatsächlich in allen Kinos, in denen wir spielen, Schulvorstellungen, also tagsüber für Schulklassen. Da meldet man sich an bei uns im Projektbüro.
1: Wer macht das? Also die Klassenlehrerin oder?
2: In der Regel sind es die Klassenlehrkräfte, die sich da melden, aber es kann auch die Physiklehrkraft sein oder Religion. Also es gibt tatsächlich ganz, ganz unterschiedliche Leute, die zu uns kommen. Und dann haben wir bei uns im DFF den ganzen Tag Programm. Das heißt, man kann nachmittags und in den frühen Abendstunden mit der ganzen Familie kommen. Und zum Abend hin wird es dann meistens auch für ein bisschen Ältere zum Empfehlen. Also wir haben abends den Youngsters-Wettbewerb. Das ist eigentlich Kino ab 16 und für ganz erwachsene Menschen.
1: Und dass ich eine Klasse anmelden muss, ist logisch. Jetzt hast du gerade gesagt, bei euch im Filmmuseum muss man sich da auch anmelden oder sollte man sich anmelden oder kann man auch einfach mal so blind vorbeikommen?
2: Man könnte blind vorbeikommen, aber es macht auf jeden Fall Sinn, weil es gibt gewisse Slots, die sehr, sehr beliebt sind, wie zum Beispiel den Festival Sonntag, dass man sich vorher meldet. Wir haben das bei uns auf der Webseite auch ganz gut aufgedröselt. Also am besten ist, glaube ich, wenn man über lukas-filmfestival.de schaut, wie kann ich mein Ticket buchen. Auch Privatmenschen können da Tickets buchen.
1: Führt bei Ticketbuchen natürlich logischerweise zur Preisfrage im wahrsten Sinne des Wortes. Also wenn jetzt eine Schulklasse kommt, wenn jetzt eine Lehrkraft das jetzt gerade hört und denkt, ach, klingt ja ganz nice, ich guck mal da nach, kostet sowas was und auch für Privatleute? Wie schaut es da mit den Karten aus?
2: Wir haben noch bis 15.09. einen Rabatt für Gruppen. Also wenn man seine Schulklasse anmeldet, zahlt man 4 € pro Kind und die Begleitpersonen sind kostenfrei. Und nach dem 15. gehen wir dann auf 5 € und innerhalb der Festivalwoche wären es dann eben 5 € für junge Menschen bis 20 Jahre und Erwachsene kosten 9 €. Je nachdem, was man dann noch für Reduktionskärtchen hat und sowas alles. Ne?
1: Ja. Da gibt es also verschiedene Optionen. Was ansonsten noch zu erleben ist, das klären wir auch gleich noch.
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0: Hallo nach Sindlingen. Bei euch an der Villa Meister haben wir die aktuelle Frankfurt-Temperatur mit 29,8 Grad gemessen.
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0: Frankfurt hängt gerade noch unter überwiegend klarem Himmel bei 30 Grad. Dazu bleibt es auch in der nächsten Stunde warm und trocken. Erst später ziehen mehr Wolken rein und machen den Abend allmählich etwas ruhiger. Morgen startet Frankfurt dann deutlich freundlicher, im Temperaturknick nur noch 23 Grad als Höchstwert nach einem ziemlich warmen Auftakt heute.
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2: Jetzt das Aktuellste aus der Radio Frankfurt Verkehrszentrale. Vorsicht auf der A66 Frankfurt Richtung Wiesbaden zwischen Ludwig-Landmann-Straße und Nordwestkreuz Frankfurt. Da gibt es eine ungesicherte Unfallstelle. Ebenfalls auf der A66 Frankfurt Richtung Wiesbaden zwischen Eschborn und Höchst. Ein Unfall, der linke Fahrstreifen ist blockiert. Auf der A66 Frankfurt Richtung Wiesbaden zwischen Ludwig-Landmann-Straße und Höchst steht ihr im Stau, plant etwa 14 Minuten mehr ein. Auf der A3 Köln Richtung Würzburg zwischen Frankfurter Kreuz und Offenbacher Kreuz geht es nur stockend voran, ihr braucht mindestens 10 Minuten länger.
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3: Und die letzten Blitzer für den heutigen Tag, die melde ich euch zum Beispiel jetzt um 7:30 vom Reuterweg in Frankfurt im 50er Bereich. Ein Stückchen raus aus Frankfurt Richtung Bad Vilbel-Rhein auf der Frankfurter Straße, besser nicht mehr als 20 fahren. Und in Schwanheim immer noch der auf der Rheinlandstraße im 30er Bereich.
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3: Und am Dienstagabend mit Chef on Air. Es geht um das Lukas Film Festival und alles, was ihr wissen müsst und noch nicht wisst, erfahrt ihr gleich. Ich bin Raul Helmer. Schönen Dienstagabend euch.
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1: Radio Frankfurt, ein paar Tage vor dem Filmfestival, über das wir sprechen. Julia Fleißig als Festivalleiterin vom Lukas Filmfest ist nämlich zu Gast. Und das Festival, du hast es eingangs mal erwähnt, hat natürlich auch als einen der Kernpunkte den Festivalteil, also das, sagen wir mal, bewerten und auch dann hinterher prämieren von Filmen als, sagen wir mal, festen Bestandteil. Was sind das für Filme? Erstmal, wo kommen die her? Hast du die ausgewählt? Oder wenn nicht du, wer dann?
2: Genau, also im Fokus steht der Wettbewerb, den haben wir in drei Sektionen, in Langfilm und Kurzfilm kann man dann auch nochmal aufteilen. Da funktioniert auch die Auswahl ein bisschen anders. Beim Langfilmwettbewerb ist es so, dass wir die Filme scouten, also quer über die Welt Festivals durchwühlen und schauen, was gibt's an tollen Werken. Dann fragen wir die Screening-Links an und schauen uns da durch und haben eine Auswahlkommission. Das ist mit mir, sind das noch drei weitere Personen. Und wir schauen dann so von Februar bis in Sommer rein sehr, sehr viele Filme und treffen uns teilweise dann wöchentlich um online, aber auch, die sind auch quer über Deutschland verstreut und wählen aus, was wir schauen möchten, was wir gerne reinnehmen möchten und beachten natürlich so Dinge, dass wir für verschiedene Altersgruppen was haben, dass wir ein paar harte, ernste Themen haben, dass wir aber auch ein bisschen Komödien dabei haben. Also wir versuchen, ein Programm zusammenzustellen, was eben alles abdeckt, was wir ansprechen möchten. Und das ist ein langer Prozess und danach wird ein Film eingeladen beim World Sales oder Vertrieb. Und dann geht es nochmal weiter. Ne? Da muss man verhandeln und gucken, dass man den auch wirklich bekommt. Wir haben dieses Jahr 7 Premieren im Langfilmwettbewerb. Das ist ganz gut, so wie die Situation ist gerade. Und wir sind eigentlich ganz glücklich mit dem diesjährigen Wettbewerb. Wir haben Filme aus Indien dabei, aus dem Iran, aus Frankreich recht viele, aus USA. Also es würde ich sagen, es ist wirklich sehr, sehr viel abgedeckt. Sehr freue ich mich dieses Jahr, dass wir auch den Kontinent Afrika endlich abdecken können. Wir haben Congo Boy dabei, das ist eine ziemlich tolle Produktion, die wir im Youngsters-Wettbewerb zeigen. Ein junger Mann, der aus der Zentralafrikanischen Republik geflüchtet ist in den Kongo und sich dort über Musik versucht, irgendwie über Wasser zu halten und auch seiner Familie zu helfen. Ganz spannendes Werk. Oder Illuminada ist aus Kolumbien. Also es gibt sehr, sehr, sehr, sehr viele Länder, die wir dieses Jahr abdecken. Neuseeland haben wir dabei.
1: Und für welche Altersklasse ist also diese Rubrik, also der eigentliche Kernwettbewerb? Die Minis sind ja für die Kleineren.
2: Genau.
1: Und das ist jetzt ja nicht
2: der Wettbewerb, also Wettbewerb Kids ist so Grundschule bis ungefähr 12 Jahre. Und im Teens spielen wir ab 12, 13. Also das überschneidet sich immer so ein bisschen, je nachdem, ob der Film eher nach unten oder nach oben zu empfehlen wäre. Und die Youngsters sind ab 16 und in den Abendstunden. Also die sind dann nicht mehr so sehr für die Schulen. Es gibt aber durchaus auch Schulen, die mal am Abend kommen.
1: Und die Jurymitglieder, die das ja dann irgendein, also man kann sich's angucken, wie besprochen, man muss sich dann auch dann entsprechend registrieren, anmelden. Und die Jurymitglieder, die das dann quasi ja zum Wettbewerbsergebnis führen, was sind das für Leute?
2: Also die Jurymitglieder, ist auch ganz spannend bei Lukas, weil wir tatsächlich paritätisch besetzte Jurys haben. Das heißt, junge Mitglieder und erwachsene Mitglieder entscheiden zusammen. Die erwachsenen Mitglieder sind Branchenmitglieder, also Branchenprofis, die für die Kids in einem deutschsprachigen Raum leben, arbeiten. Und im Teens-Bereich sind es dann internationale Profis. Und die Kids werden über Auswahlverfahren tatsächlich, also wir haben eine Ausschreibung und die Kids schreiben dann eine Filmkritik und beantworten einen Fragebogen. Dann treffen wir die Kids und schauen Kurzfilme zusammen und schauen, wie reden die über Filme, was wissen die schon, was wissen die nicht, und schauen dann, wie wir jeweils drei junge Menschen auswählen für diese Jurys.
1: Und wie man ansonsten noch mitmischen kann, das klären wir auch gleich noch.
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1: Radio Frankfurt. Zu Gast Julia Fleißig, Festivalleiterin von Lukas, dem internationalen Festival für junge Filmfans. Und etwas, was ich gerade eben schon gesagt habe, wo man mitmischen kann, das ist etwas, was bei euch nicht nur sprichwörtlich, sondern tatsächlich sogar Teil des Programms ist. Wie kann man denn bei euch mitmischen beim Filmfestival?
2: Also tatsächlich kann man auf allerhand Ebenen mitmischen. Man kann zum Beispiel Programme mitgestalten, man kann moderieren, man kann irgendwie in der Jury sein, wie vorhin schon erwähnt. Man kann bei der Fokus Filmklasse als Schulklasse zum Beispiel mitmachen und da ganz intensiv mit unseren Ausstellungen oder den jeweiligen Projekten eben arbeiten. Man kann, die Young European Cinephiles hatte ich ja schon erwähnt, das sind eben junge Menschen, die kuratieren, das geht über Monate hinweg. Was haben wir noch? Filmpatenschaften gibt es noch. Also das Filmpatenschaften ist ein Angebot, was meistens von Schulklassen wahrgenommen wird. Und das ist so, dass man unsere Wettbewerbsfilme ganz früh schon schaut, also jeweils einen, und sich dann überlegt, was man dazu machen könnte. Also es gibt immer kreative und analytische oder total filmwissenschaftliche Auslegungen dieser Geschichte. Und die Kids oder Jugendlichen präsentieren das dann auch zu der Vorstellung. Das können Plakate sein, das kann eine Heldenreise sein, die nachgespielt wird. Das kann eine Fortsetzung des Films sein. Also es gibt alle Varianten. Man bespricht es tatsächlich mit der Lehrkraft und den Kids. Was möchten die? Was passt da in den Unterricht rein? Und so kann man sehr intensiv zu einem Film arbeiten.
1: Okay, wie kommt man da hin, wenn man da jetzt sagt, okay, ich möchte mitmischen auf die eine oder andere Art und Weise? Wie geht das?
2: Am besten ruft man meinen Kollegen Simon Schmidt an. Der steht auch auf unserer Webseite. Wenn man bei der Jury mitmachen möchte, dann ist der Zeitpunkt eigentlich immer so ab Februar bis zu den Osterferien, dass man sich bewerben kann. Da macht es Sinn, dass man sich bei uns im Newsletter einträgt, dann kriegt man es wirklich mit, ne? Wann die Kids sich da bewerben können. Und die meisten anderen Sachen laufen tatsächlich so, dass die über Simon Schmidt irgendwie vermittelt werden und der macht die meistens auch. Also da ist es, glaube ich, die beste Adresse.
1: Und die beste Adresse ist natürlich für die Familien der Sonntag vom Filmfestival, wo ihr tatsächlich den ganzen Tag ein richtig ordentliches Event auf die Beine stellt. Was passiert denn da?
2: Da gibt es ganz, ganz viele Workshops und Mitmachaktionen kostenfreier Art. Es geht um Filmberufe. Also man kann eben einfach mal schauen, wie funktioniert denn das, was die Leute da machen. Dieses Jahr besonders wird es sein, dass ein Regieassistent kommt und eine Massenszene mit den Kids nachspielen wird. Eine Piratenszene soll das sein. Also das, da freue ich mich schon drauf. Das gibt auf jeden Fall sehr, sehr viel, genau. Und dann haben wir zeigen da

0: 3 unterschiedliche Wettbewerbsbeiträge aus dem Wettbewerb Kids, also alles für die Jüngeren an dem Tag. Und zu dem Wettbewerbsbeitrag Julian wird der Head of Animation kommen. Fabian Erlinghäuser heißt er. Und mit den Kids einen Workshop machen zu dem Film. Das ist ein ganz liebevoller Film von einem Jungen, der bei seiner Großmutter unterkommt und da lernen muss, mit ganz neuen Dingen klarzukommen. Und der ist total bunt. Ist von Cartoon Saloon, ist wirklich ein renommiertes Studio, was dahinter steckt. Da sind wir ziemlich stolz drauf, dass der Mann kommt und mit den Kids arbeiten wird.
1: Und wenn man jetzt also sagt, entweder als Lehrkraft oder auch als Schüler, man kann ja auch als Schüler sagen, ich habe da im Radio gehört, oder wenn man sagt als Family, ich will dahin, was muss man tun, wenn man dann an einem der Bestandteile Interesse hat? Wie geht man jetzt weiter vor?
0: Also am besten, und jetzt? Genau, am besten geht man wirklich bei uns auf die Webseite, lukas-filmfestival.de, oder man ruft unser Buchungstelefon an. Die wissen eigentlich auch über alles Bescheid und können vermitteln und Tipps geben und Ratschläge und so. Soll ich da die Nummer nochmal nennen?
1: Kannst du machen.
0: Okay, das ist die 069-961-220-678.
1: Die man natürlich auch auf der Webseite findet. Ansonsten wünsche ich dir und euch natürlich Mods Filmfestival. Vielleicht komme ich mit meinen Jungs auch mal vorbei. Der ältere ist 7, der kleine ist knapp 5. Das könnte gerade so gehen.
0: Perfekt für den Sonntag.
1: Ich glaube auch. Und 49 heißt natürlich 1 vor 50. Dann würde ich sagen, das Nahziel, erstmal das aktuelle Filmfestival, ganz viel Erfolg und ganz viel Spaß dabei, vielleicht sehen wir uns. Und für das nächste Jahr schon mal ein gutes Händchen und vor dem nächsten Festival kommst du wieder hierher, okay?
0: Ja, mach ich. Danke.
1: Dankeschön.
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1: Hallo nach Frankfurter Berg. Bei euch in der Albert-Schweitzer-Siedlung haben wir die aktuelle Frankfurt-Temperatur mit 29 Grad gemessen.
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2: Ich bin Tine Klimach. In der neuen Bildungsstudie PISA schneiden Schüler in Deutschland so schlecht ab wie noch nie. In Lesen, Mathe und Naturwissenschaften wurden bei den getesteten 15-Jährigen die niedrigsten Kompetenzwerte seit Beginn der PISA-Erhebung erzielt, sagte Studienleiter Samuel Greif in Berlin. Man sehe aber auch ermutigende Entwicklungen.
3: 3 von 4 Schülerinnen und Schülern sagen, dass sie sich in ihrer Schule wohlfühlen, und das ist im Übrigen auch besser als im internationalen Durchschnitt. Auch das Interesse an Naturwissenschaften hat deutlich zugenommen. Viele Jugendliche sehen die Bedeutung naturwissenschaftlicher Themen für ihre persönliche und auch die gesellschaftliche Zukunft. Das heißt, wir verfügen über Potenziale im deutschen Bildungssystem, an die wir anknüpfen können.
2: Trotzdem zeigt die Studie, Bildungserfolg in Deutschland hängt vom sozialen Status ab. Finanzminister Lars Klingbeil hat im Bundestag seine Haushaltspläne für das kommende Jahr verteidigt. Die Koalition habe schmerzhafte Kompromisse machen und bei Finanzhilfen und Subventionen kürzen müssen, sagte er im Bundestag. Jede Veränderung müsse dabei gerecht sein. Es werde deshalb bei denen entlastet, die das am dringendsten brauchten, Familien und Menschen mit niedrigen und mittleren Einkommen. Rauchen schadet der Gesundheit, das steht inzwischen in großen Buchstaben auf jeder Packung Zigaretten. Laut Weltgesundheitsorganisation verursacht Tabakkonsum aber nicht nur Krebs, sondern kann die Chance auf eine Schwangerschaft schmälern.
4: Was viele vielleicht gar nicht wissen, Raucher haben häufiger Erektionsstörungen als Nichtraucher. Zudem kann auch ihre Spermienqualität beeinträchtigt sein. Das kann es für Raucher schwieriger machen, eine Familie zu gründen. Auch Raucherinnen haben ein höheres Risiko auf Unfruchtbarkeit als Nichtraucherinnen, berichtet die WHO. Und rauchende Frauen, die sich einer Fruchtbarkeitsbehandlung unterziehen, die erleben weniger oft eine gewünschte Schwangerschaft als nichtrauchende Frauen. Aus Genf, Christiane Ulrich.
2: Rund 9000 Menschen haben nach Polizeiangaben in Köln unter dem Motto Stopp den Rechtsextremismus in Sachsen-Anhalt und überall demonstriert. Das Bündnis Köln stellt sich quer, hatte nach dem Wahlsieg der AfD in Sachsen-Anhalt dazu aufgerufen. Es wolle den Menschen Raum geben für erste Reaktionen, Protest und Analysen, teilte das Bündnis mit. Man demonstriere für eine stabile Brandmauer gegen die AfD, sowohl in Landesparlamenten als auch in der Zivilgesellschaft.
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1: Frankfurt schwitzt am Abend noch ordentlich, denn es bleibt überwiegend klar bei rund 30 Grad. In der Nacht zieht zwar mehr Bewölkung rein, richtig runter geht's aber nur langsam. Morgen wird's dann deutlich frischer und meist bedeckt, mit Höchstwerten um 23 Grad.
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5: Jetzt das Aktuellste aus der Radio Frankfurt Verkehrszentrale. Auf der A66 Frankfurt Richtung Wiesbaden zwischen Eschborner Dreieck und Eschborn stockt es. Auf der A5 Darmstadt Richtung Frankfurt steht zwischen Frankfurt Flughafen Nord und Niederrad ein defekter LKW auf dem Standstreifen.
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1: Ich bin Tine Klimach. Nach einer Serie von Sabotageangriffen auf das deutsche Stromnetz ist der flüchtige Mann festgenommen worden. Der 48-Jährige hat bei seiner Festnahme Sprengmittel bei sich gehabt, teilte die Polizei Köln mit. Außerdem hätten Einsatzkräfte im Unterholz ein Zelt gefunden, das mit weiteren Sprengladungen versehen gewesen sei. Der Mann habe bei seiner Festnahme in der Nähe des Kraftwerks Weißweiler bei Aachen keinen Widerstand geleistet. Sein Motiv ist noch unklar. Bundesbildungsministerin Prien hat die schlechten Ergebnisse der jüngsten PISA-Studie als besorgniserregend bezeichnet. Die Ergebnisse lägen im Trend anderer Bildungsstudien und überraschten nicht, sagte sie. Im neuen PISA-Vergleich schneidet Deutschland so schlecht ab wie noch nie.
2: Im Lesen, in Mathe und den Naturwissenschaften fehlt bei vielen der 15-Jährigen, die getestet wurden, das Grundverständnis. Und Jugendliche aus sozial schwachen Familien schneiden deutlich schlechter ab. Auch das besorgt die Bildungsministerin. Dass die soziale Schere immer weiter aufgehe, sei nicht hinnehmbar. Der Suchtbeauftragte Streeck vermutet, dass soziale Medien eine große Rolle spielen. Ein früher und problematischer Social-Media-Konsum würde die schulische Leistung messbar beeinträchtigen. Thomas Bremser, Redaktion.
1: Der Herbst steht vor der Tür, bald beginnt die Heizsaison. Seit Wochen wird darüber diskutiert, ob das Gas für den Winter reichen wird. Der Gasspeicherverband Ines schätzt, dass die Gasspeicher im schlimmsten Fall schon im Februar leer sein könnten.
3: Der Verband hat verschiedene Szenarien durchgespielt. Wenn die Speicher zum 1. November zu knapp 80% gefüllt sind, reicht das Gas locker aus, allerdings nur, wenn das Wetter mitspielt. Sollte es ein richtig kalter Winter werden, wird's eng und die Speicher wären spätestens Anfang Februar leer. Sollten die Lieferungen über die Flüssiggasterminals oder Pipelines etwa aus Norwegen nicht ausreichen, müssten Extrakapazitäten eingekauft werden. Und das dürfte teuer werden. Diana Kramer, Nachrichtenredaktion.
1: Viele Mütter arbeiten nach der Geburt ihres ersten Kindes weniger. Dadurch verdienen sie auch langfristig weniger. Eine Studie des Nürnberger Instituts für Arbeitsmarktforschung zeigt, was Kinderbetreuung bewirkt. Demnach trägt der Ausbau erheblich dazu bei, dass Frauen nach der Geburt mehr arbeiten und langfristig mehr verdienen. Das könnte das Ungleichgewicht auf dem Arbeitsmarkt mindern. Allerdings fehlen in Deutschland aktuell 300.000 Kita-Plätze für unter Dreijährige.
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4: Frankfurt schwitzt am Abend noch ordentlich, denn es bleibt überwiegend klar bei rund 30 Grad. In der Nacht zieht zwar mehr Bewölkung rein, richtig runter geht's aber nur langsam. Morgen wird's dann deutlich frischer und meist bedeckt, mit Höchstwerten um 23 Grad.
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5: Jetzt das Aktuellste aus der Radio Frankfurt Verkehrszentrale. Auf der A5 Darmstadt Richtung Frankfurt steht zwischen Frankfurt Flughafen Nord und Niederrad ein defekter LKW auf dem Standstreifen.
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1: Frankfurt schwitzt am Abend noch ordentlich, denn es bleibt überwiegend klar bei rund 30 Grad. In der Nacht zieht zwar mehr Bewölkung rein, richtig runter geht's aber nur langsam. Morgen wird's dann deutlich frischer und meist bedeckt, mit Höchstwerten um 23 Grad.
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2: Jetzt das Aktuellste aus der Radio Frankfurt Verkehrszentrale. Auf der A5 Darmstadt Richtung Frankfurt steht zwischen Frankfurt Flughafen Nord und Niederrad ein defekter LKW auf dem Standstreifen.
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1: Ich bin Katrin Müller. Nach den Angriffen auf Stromleitungen in drei Bundesländern ist der mutmaßliche Täter gefasst. Polizisten entdeckten den 48-Jährigen nahe dem Kraftwerk Weißweiler bei Aachen. Laut NRW-Innenminister Reul wollte der Mann wohl weitermachen.
2: Bei seiner Festnahme hatte der Mann Sprengmittel dabei. Weitere fanden die Ermittler in einem Zelt ganz in der Nähe. Reul geht derzeit von einem Einzeltäter aus. Die Ermittler wollen weitere Täter aber nicht ausschließen. In mehreren Bekennerbriefen schreibt der 48-Jährige vom Kampf gegen fossile Energie. Mit selbstgebauten Raketen soll er Drähte auf Hochspannungsleitungen geschossen und so Kurzschlüsse ausgelöst haben. In Brandenburg und Nordrhein-Westfalen fielen dadurch zeitweise einzelne Kraftwerksblöcke aus. Zoe Tassovali, Nachrichtenredaktion.
1: Die EU erlaubt der Ukraine die Nutzung neuer Finanzhilfen für den Kauf von amerikanischen Patriot-Flugabwehrraketen. Wie EU-Kommissionspräsidentin von der Leyen ankündigte, haben die Mitgliedstaaten einer entsprechenden Ausnahmeregelung zugestimmt. Eigentlich sollen mit EU-Rüstungshilfen bevorzugt europäische Rüstungsgüter gekauft werden. Wie es heißt, sollen der Ukraine nun möglichst schnell weitere 3,2 Milliarden Euro ausgezahlt werden. Rauchen schadet der Gesundheit. Das steht inzwischen in großen Buchstaben auf jeder Packung Zigaretten. Laut der Weltgesundheitsorganisation verursacht Tabakkonsum aber nicht nur Krebs, sondern kann die Chance auf eine Schwangerschaft schmälern.
3: Was viele vielleicht gar nicht wissen, Raucher haben häufiger Erektionsstörungen als Nichtraucher. Zudem kann auch ihre Spermienqualität beeinträchtigt sein. Das kann es für Raucher schwieriger machen, eine Familie zu gründen. Auch Raucherinnen haben ein höheres Risiko auf Unfruchtbarkeit als Nichtraucherinnen, berichtet die WHO. Und rauchende Frauen, die sich einer Fruchtbarkeitsbehandlung unterziehen, die erleben weniger oft eine gewünschte Schwangerschaft als nichtrauchende Frauen. Aus Genf, Christiane Ulrich.
1: Eine technische Störung bei der Flugsicherung hat an etlichen britischen Flughäfen für Chaos gesorgt. Berichten zufolge konnten viele Maschinen nicht wie geplant starten. Betroffen waren demnach unter anderem die Londoner Flughäfen Heathrow, Gatwick und Stansted, aber auch die Airports in Manchester und Birmingham. Hunderte Flüge fielen bis zum Abend aus.
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4: Frankfurt schwitzt am Abend noch ordentlich, denn es bleibt überwiegend klar bei rund 30 Grad. In der Nacht zieht zwar mehr Bewölkung rein, richtig runter geht's aber nur langsam. Morgen wird's dann deutlich frischer und meist bedeckt, mit Höchstwerten um 23 Grad.
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5: Jetzt das Aktuellste aus der Radio Frankfurt Verkehrszentrale. Achtung, auf der A661 Darmstadt Richtung Bad Homburg zwischen Frankfurt Ost und Frankfurt Friedberger Landstraße. Da ist ein Fahrradfahrer auf der Fahrbahn. Auf der B448 Offenbach Richtung Oberzhausen zwischen Offenbach-Waldhof und Oberzhausen ist dichter Verkehr. Ihr braucht mindestens 6 Minuten länger.
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2: Frankfurt schwitzt am Abend noch ordentlich, denn es bleibt überwiegend klar bei rund 30 Grad. In der Nacht zieht zwar mehr Bewölkung rein, richtig runter geht's aber nur langsam. Morgen wird's dann deutlich frischer und meist bedeckt, mit Höchstwerten um 23 Grad.
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3: Jetzt das Aktuellste aus der Radio Frankfurt Verkehrszentrale. Achtung, auf der A661 Darmstadt Richtung Bad Homburg zwischen Frankfurt Ost und Frankfurt Friedberger Landstraße. Da ist ein Fahrradfahrer auf der Fahrbahn. Auf der B448 Offenbach Richtung Oberzhausen zwischen Offenbach-Waldhof und Oberzhausen ist dichter Verkehr. Ihr braucht mindestens 6 Minuten länger.
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1: Ich bin Katrin Müller. Die SPD-Bundestagsfraktion fordert nach dem weiteren Abrutschen deutscher Schüler beim PISA-Test ein Krisentreffen auf Bundesebene. Deutschland brauche jetzt einen Bildungsgipfel von Bund, Ländern und Kommunen, sagte die stellvertretende Fraktionschefin Dagmar Schmidt der Deutschen Presseagentur.
2: Lesen, Mathe, Naturwissenschaften. Die getesteten 15-Jährigen waren so schlecht wie noch nie. Die Testergebnisse zeigten klar, die Trennlinie laufe zwischen Jugendlichen aus sozial privilegierten und sozial benachteiligten Familien, so die Studienmacher. Deren Vorschläge, schon im Vorschulalter sollten mögliche Lernprobleme entdeckt und angegangen werden. Häufige Tests, nicht für Noten, sondern für ein individualisiertes Gegensteuern, um nicht Rückstände auflaufen zu lassen. Und schlicht mehr Geld, vor allem für Schulen mit vielen Kindern in schwierigen Lebenslagen. Tine Klimach, Nachrichtenredaktion.
1: Der mutmaßliche Saboteur hinter den Angriffen auf Stromleitungen in drei Bundesländern wollte offenbar weitermachen. NRW-Innenminister Reul sagte, im Moment spreche alles für einen Einzeltäter. Festgenommen wurde der 48-Jährige bei Aachen.
3: Als die Polizei den Mann schnappte, hatte er weitere Sprengmittel dabei. Auch in einem Zelt im Unterholz fanden die Beamten Sprengladungen. NRW-Innenminister Reul sagt deshalb ziemlich deutlich, der war immer noch unterwegs und wollte weitermachen. Dieses Spiel ist beendet worden. Die Ermittler prüfen trotzdem weiter, ob noch jemand beteiligt war. In Sachsen zeigt sich inzwischen, was hätte passieren können. Innenminister Schuster sagt, im schlimmsten Fall hätte in der Region der Strom ausfallen können. Dazu kam es aber nicht. Zoe Tassovali, Nachrichtenredaktion.
1: Nach dem Wahlsieg der AfD in Sachsen-Anhalt plädiert der noch amtierende Ministerpräsident Schulze dafür, auf den turnusgemäßen Vorsitz der Ministerpräsidentenkonferenz ab Oktober zu verzichten. Einen entsprechenden Vorschlag habe er seinen Kollegen in einem Brief gemacht, so Schulze. Die Situation in Sachsen-Anhalt sei aktuell nicht ganz einfach, sagte er. In Köln haben nach Polizeiangaben rund 9000 Menschen unter dem Motto "Stoppt den Rechtsextremismus in Sachsen-Anhalt und überall Demokratie stärken" demonstriert. Das Bündnis Köln stellt sich quer hatte nach dem AfD-Wahlsieg dazu aufgerufen. Es wolle den Menschen Raum geben für erste Reaktionen, Protest und Analysen, teilte das Bündnis mit.
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4: Frankfurt schwitzt am Abend noch ordentlich, denn es bleibt überwiegend klar bei rund 30 Grad. In der Nacht zieht zwar mehr Bewölkung rein, richtig runter geht's aber nur langsam. Morgen wird's dann deutlich frischer und meist bedeckt, mit Höchstwerten um 23 Grad.
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5: Jetzt das Aktuellste aus der Radio Frankfurt Verkehrszentrale. Auf der A5 Darmstadt Richtung Frankfurt steht zwischen Frankfurt Flughafen Nord und Niederrad ein defekter LKW auf dem Standstreifen.
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1: Frankfurt schwitzt am Abend noch ordentlich, denn es bleibt überwiegend klar bei rund 30 Grad. In der Nacht zieht zwar mehr Bewölkung rein, richtig runter geht's aber nur langsam. Morgen wird's dann deutlich frischer und meist bedeckt, mit Höchstwerten um 23 Grad.
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2: Jetzt das Aktuellste aus der Radio Frankfurt Verkehrszentrale. Auf der A5 Darmstadt Richtung Frankfurt steht zwischen Frankfurt Flughafen Nord und Niederrad ein defekter LKW auf dem Standstreifen.
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1: Ich bin Katrin Müller. Nach den Angriffen auf Stromleitungen in drei Bundesländern ist der mutmaßliche Täter gefasst. Polizisten entdeckten den 48-Jährigen nahe dem Kraftwerk Weißweiler bei Aachen. Laut NRW-Innenminister Reul wollte der Mann wohl weitermachen.
2: Bei seiner Festnahme hatte der Mann Sprengmittel dabei. Weitere fanden die Ermittler in einem Zelt ganz in der Nähe. Reul geht derzeit von einem Einzeltäter aus. Die Ermittler wollen weitere Täter aber nicht ausschließen. In mehreren Bekennerbriefen schreibt der 48-Jährige vom Kampf gegen fossile Energie. Mit selbstgebauten Raketen soll er Drähte auf Hochspannungsleitungen geschossen und so Kurzschlüsse ausgelöst haben. In Brandenburg und Nordrhein-Westfalen fielen dadurch zeitweise einzelne Kraftwerksblöcke aus. Zoe Tassovali, Nachrichtenredaktion.
1: Rauchen schadet der Gesundheit. Das steht inzwischen in großen Buchstaben auf jeder Packung Zigaretten. Laut der Weltgesundheitsorganisation verursacht Tabakkonsum aber nicht nur Krebs, sondern kann die Chance auf eine Schwangerschaft schmälern.
3: Was viele vielleicht gar nicht wissen, Raucher haben häufiger Erektionsstörungen als Nichtraucher. Zudem kann auch ihre Spermienqualität beeinträchtigt sein. Das kann es für Raucher schwieriger machen, eine Familie zu gründen. Auch Raucherinnen haben ein höheres Risiko auf Unfruchtbarkeit als Nichtraucherinnen, berichtet die WHO. Aus Genf, Christiane Ulrich.
1: Die SPD-Bundestagsfraktion fordert nach dem weiteren Abrutschen deutscher Schülerinnen und Schüler beim PISA-Test ein Krisentreffen auf Bundesebene. Nach diesen Ergebnissen könne man nicht einfach zur Tagesordnung übergehen, sagte die stellvertretende Fraktionschefin Dagmar Schmidt der dpa. Sie fordert einen Bildungsgipfel von Bund, Ländern und Kommunen. Zum Sport. Borussia Dortmund hat zum Auftakt der Ligaphase der Fußball-Champions League mit viel Mühe gewonnen. Im Duell mit dem spanischen Erstligisten FC Villarreal siegte der BVB mit 3:2. Überschattet wurde die Partie von der Auswechslung des Neuzugangs Konstantinos Karezas, der in der ersten Hälfte nach Kreislaufproblemen mit einer Trage vom Feld und ins Krankenhaus gebracht werden musste. Und Deutschlands Basketballerinnen haben erstmals in ihrer Geschichte das Viertelfinale bei der WM erreicht. Das Team besiegte Außenseiter Südkorea bei dem Heimturnier in Berlin ungefährdet mit 94:56 und trifft am Donnerstag auf Europameister Belgien.
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4: Jetzt das Aktuellste aus der Radio Frankfurt Verkehrszentrale. Auf der A5 Darmstadt Richtung Frankfurt steht zwischen Frankfurt Flughafen Nord und Niederrad ein defekter LKW auf dem Standstreifen.
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1: Jetzt das Aktuellste aus der Radio Frankfurt Verkehrszentrale. Auf der A5 Darmstadt Richtung Frankfurt steht zwischen Frankfurt Flughafen Nord und Niederrad ein defekter LKW auf dem Standstreifen.
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